Denn Klänge fließen hier nahtlos ineinander, um das Tempo spürbar herauszunehmen. Die elektronischen Sphären und sanften Loungebeats treten nun für einen kleinen, feinen Moment einen Schritt zurück und machen Platz für ein Stück zeitlose Nostalgie. Es folgt ein samtweicher Klassiker, der wie gemacht ist für diese gedämpfte, melancholische Atmosphäre der Mitternachtsstunden. Frank Sinatra mit »I'll never smile again«.

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1: Es ist wieder 3 Uhr. Bleiben Sie informiert, hier sind die KI News und die Stimme von Niki Stettler. Hallo. Rund 130 Strafverteidiger aus der Region treffen sich an diesem Wochenende in Vaduz.

0: Schutz und Schan. Beim 15. Dreiländerforum steht besonders ein Thema im Fokus, die grenzüberschreitende Geldwäscherei. Die Juristen diskutieren dabei über aktuelle Herausforderungen und die internationale Rechtshilfe in komplexen Strafverfahren. Zum Auftakt der zweitägigen Veranstaltung würdigte Justizminister Emanuel Schädler die anspruchsvolle Arbeit der Anwälte. Das Treffen im Fürstentum dient neben der fachlichen Weiterbildung vor allem der engen Vernetzung über die Landesgrenzen hinweg. Das Schweizer Bundesamt für Raumentwicklung streicht die Fördergelder für das Agglomerationsprogramm Werdenberg-Liechtenstein. Zwischen den Jahren 2028 und 2032 fließen damit keine Schweizer Millionen in grenzüberschreitende Verkehrsprojekte. Laut Bern erfüllt das eingereichte Programm die Vorgaben nicht. Für die Region ist das ein herber Rückschlag. Ohne die finanzielle Unterstützung aus der Schweiz stehen nun wichtige Bauvorhaben für rund 75 Millionen Franken auf der Kippe. Dazu gehören unter anderem ein neuer Bushof in Vaduz und eine Velobrücke zwischen Sennwald und Rugel. Wegen Belagsarbeiten ist die Landstraße in Gamprin aktuell gesperrt. Der Verkehr wird lokal über das Badel und die Haldenstraße umgeleitet. Autofahrern wird geraten, großräumig über die Autobahn A13 auszuweichen. Radfahrer können den Rheindamm nutzen. Auch bei der Liemobil kommt es zu Einschränkungen. Die Buslinien 31, 36 und 37 werden umgeleitet, drei Haltestellen entfallen. Wer zur Freizeitanlage Großer Bünd möchte, parkt am besten bei der Post Bendern oder der Gemeindeverwaltung Gamprin. Das Schweizer Startup Amela Biosciences will die medizinische Zellforschung weltweit verändern. Das Unternehmen entwickelt biotechnologische Bausteine, auf denen im Labor neues Gewebe wachsen kann. Bislang nutzen Forschende dafür meist tierische Materialien, was oft zu ungenauen Ergebnissen führt. Maßgeschneiderte Proteine aus der Schweiz sollen dieses Problem nun lösen. Sie lassen sich präzise auf Haut oder Muskeln abstimmen. Das spart den Laboren wertvolle Zeit und soll in Zukunft auch Tierversuche deutlich reduzieren.
1: Am Sonntag überwiegend wolkig bis trüb, stellenweise leichter Regen oder Nieselregen, vor allem von Nordwesten bis Südosten, Lichtblicke am ehesten im Osten, nachmittags auch im Westen, Höchstwerte 4 bis 14 Grad, Wind meist schwach aus Westen, zeitweise mäßig mit frischen Böen im Westen, in der Nacht gebietsweise Regen, lokal Nebel, Tiefstwerte 3 bis 8 Grad, im Schwarzwald und Allgäu um 1 Grad, Montag neblig trüb mit Nieselregen 5 bis 13 Grad, Dienstag öfter Regen 6 bis 15 Grad. 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
2: Die Lichter im Rheintal dimmen sich langsam und der Trubel des Tages weicht einer wohlverdienten Stille. Hier bei Radio Vaterland beginnt nun jene Phase, in der die Uhren spürbar langsamer ticken. Durch die Nacht liefert den Soundtrack für die späten Stunden. Ob bei der letzten Fahrt über menschenleere Landstraßen, beim leisen Umblättern der Buchseiten im gedimmten Licht oder während der konzentrierten Ruhe einer Nachtschicht. Die sanften Klänge von Chill-Out, Lounge und feinem Downtempo weben einen unsichtbaren, entspannenden Teppich durch die Dunkelheit. Manchmal verlangt diese besondere Atmosphäre nach einem Hauch von zeitloser Eleganz und einem kleinen, charmanten Augenzwinkern. Ein musikalischer Dialog, der sich anfühlt wie ein letztes Glas Wein auf dem Balkon, während der Mond über den Berggipfeln steht. Robbie Williams bringt genau diese samtene Leichtigkeit mit ans Mikrofon. Something Stupid ist der nächste klangvolle Begleiter durch diese wunderbar ruhige Nacht.

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Schon 4 Uhr? Willkommen zur Übersicht. KI News mit der Stimme von Niki Stettler am Mikrofon. Rund 130 Strafverteidiger aus der Region treffen sich an diesem Wochenende in Vaduz und Schaan. Beim 15. Dreiländerforum steht besonders ein Thema im Fokus, die grenzüberschreitende Geldwäscherei. Die Juristen diskutieren dabei über aktuelle Herausforderungen und die internationale Rechtshilfe in komplexen Strafverfahren. Zum Auftakt der zweitägigen Veranstaltung würdigte Justizminister Emanuel Schädler die anspruchsvolle Arbeit der Anwälte. Das Treffen im Fürstentum dient neben der fachlichen Weiterbildung

0: vor allem der engen Vernetzung über die Landesgrenzen hinweg. Das Schweizer Bundesamt für Raumentwicklung streicht die Fördergelder für das Agglomerationsprogramm Werdenberg-Liechtenstein. Zwischen den Jahren 2028 und 2032 fließen damit keine Schweizer Millionen in grenzüberschreitende Verkehrsprojekte. Laut Bern erfüllt das eingereichte Programm die Vorgaben nicht. Für die Region ist das ein herber Rückschlag. Ohne die finanzielle Unterstützung aus der Schweiz stehen nun wichtige Bauvorhaben für rund 75 Millionen Franken auf der Kippe. Dazu gehören unter anderem ein neuer Bushof in Vaduz und eine Velobrücke zwischen Sennwald und Rugel. Wegen Belagsarbeiten ist die Landstraße in Gamprin aktuell gesperrt. Der Verkehr wird lokal über das Badel und die Haldenstraße umgeleitet. Autofahrern wird geraten, großräumig über die Autobahn A13 auszuweichen. Radfahrer können den Rheindamm nutzen. Auch bei der Li-E-Mobil kommt es zu Einschränkungen. Die Buslinien 31, 36 und 37 werden umgeleitet, drei Haltestellen entfallen. Wer zur Freizeitanlage Grossabünd möchte, parkt am besten bei der Post Bendern oder der Gemeindeverwaltung Gamprin. Das Schweizer Startup Amela Biosciences will die medizinische Zellforschung weltweit verändern. Das Unternehmen entwickelt biotechnologische Bausteine, auf denen im Labor neues Gewebe wachsen kann. Bislang nutzen Forschende dafür meist tierische Materialien, was oft zu ungenauen Ergebnissen führt. Maßgeschneiderte Proteine aus der Schweiz sollen dieses Problem nun lösen. Sie lassen sich präzise auf Haut oder Muskeln abstimmen. Das spart den Labor wertvolle Zeit und soll in Zukunft auch Tierversuche deutlich reduzieren.
1: Am Sonntag überwiegend wolkig bis trüb, stellenweise leichter Regen oder Nieselregen, vor allem von Nordwesten bis Südosten, Lichtblicke am ehesten im Osten, nachmittags auch im Westen, Höchstwerte 4 bis 14 Grad, Wind meist schwach aus Westen, zeitweise mäßig mit frischen Böen im Westen, in der Nacht gebietsweise Regen, lokal Nebel, Tiefstwerte 3 bis 8 Grad, im Schwarzwald und Allgäu um 1 Grad, Montag neblig trüb mit Nieselregen 5 bis 13 Grad, Dienstag öfter Regen 6 bis 15 Grad. 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
2: Die Lichter im Rheintal sind längst zu einem sanften Lichtermeer verschmolzen und die Hektik des Tages weicht der wohltuenden Stille. Es ist die Zeit für Durch die Nacht auf Radio Vaterland. Am Mikrofon begleitet Karin Theiler durch diese ruhigen Stunden, die nach einem ganz besonderen Soundtrack verlangen. Einem entspannten Mix aus Chill-Out, Lounge und feinfühligem Downtempo. Es ist die perfekte musikalische Kulisse für die letzte einsame Autofahrt durch das nächtliche Fürstentum, für konzentrierte Momente in der Nachtschicht oder einfach für den Augenblick, in dem das Buch aufgeschlagen und der Tag endgültig verabschiedet wird. Die musikalische Reise fließt nahtlos weiter mit einer Melodie, die eine wunderbar spritzige und zugleich gelassene Eleganz in die Dunkelheit bringt. Ein echter Klassiker, virtuos und unverkennbar interpretiert. Hier ist das Peter Gunn-Theme von Lake Emerson und Palmer.
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Die Lichter im Rheintal sind längst zu einem ruhigen Lichtermeer verschmolzen, während die Zeiger der Uhr unaufhaltsam durch die späten Stunden wandern. Es ist diese ganz besondere Phase bei Radio Vaterland, in der die Welt da draußen endlich den Atem anhält. Bei Durch die Nacht darf der Trubel des Tages vor der Tür bleiben. Ob beim leisen Umblättern der letzten Buchseiten, auf der entspannten Fahrt über die leeren Straßen des Landes oder als musikalischer Anker während der stillen Nachtschicht. Jetzt zählt nur noch das Ankommen. Der Rhythmus verlangsamt sich, die Gedanken dürfen frei fließen, getragen von feinen Klängen und sanftem Downtempo. Für genau diese goldenen, unaufgeregten Momente gibt es Melodien, die sich wie eine weiche Decke über die Dunkelheit legen. Zwei absolute Legenden der Musikgeschichte vereinen sich nun zu einer wunderbar zeitlosen Eleganz, die perfekt in diese Atmosphäre gleitet. Ein Hauch von feinfühliger Nostalgie und purer musikalischer Seele. Hier sind Van Morrison und Natalie Cole mit These Are the Days.

Duffy lieferte mit Mercy gerade den perfekten Rhythmus zum Mitwippen. Ein wunderbar markanter Sound. Jetzt wird es musikalisch ein wenig nostalgischer und deutlich gefühlvoller. Hier sind die Bangles mit

Und nach Just My Imagination von The Temptations eine kurze, ernsthafte Info. In Triesen soll der verstorbene Ex-Leiter des Finanzwesens rund 670.000 Franken veruntreut haben. Interne Prüfungen sprechen von etwa 3.000 fingierten Fällen mit gefälschten Unterschriften für angebliche Steuerguthaben und Bus-Abo-Barbezüge. Die Gemeinde hat den Schaden am Landgericht angemeldet und die Prüfungen laufen weiter. Es könnte noch mehr werden. Es ist 6.14 Uhr. Bleib dran. Du hörst jetzt Against All Odds von Phil.

Human Nature schwingt noch sanft nach. Bei diesem strahlend blauen Morgen und fast 19 Grad braucht es nun aber ordentlich Energie. The Killers übernehmen mit Mr. Brightside.

The Killers haben mit Mr. Brightside fantastisch vorgelegt. Diese treibende Energie lässt sich erstaunlich nahtlos in echten Kultschlager verwandeln. Dieter Thomas Kuhn übernimmt mit: Eine neue Liebe ist wie ein neues Leben.

Sade hinterlässt mit dieser unverwechselbaren Geschmeidigkeit einen feinen Hauch von Luxus im Raum. Ein eleganter Kontrast zum akustischen und wunderbar unpolierten Sound, der jetzt folgt. Green Day übernehmen mit

It's the Same Old Song von Four Tops. Ein kurzer Blick auf den Fußball für euch. Es ist 6.43 Uhr am Samstag. Für den FC Triesen endet die Saison in der dritten Liga mit dem Abstieg in die vierte Liga. Schade. Trainer Andreas Guhler plant einen kompletten Neustart mit jungen Spielern. Auch Triesenberg verpasst das Ziel trotz starker Offensive. Zu viele Gegentore. Platz 4. Und jetzt kommt Thank You von Dido. 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

Danke, Dido. Das war Thank You. Es ist 6.47 Uhr am Samstag. Kleiner Kulturhinweis für euch. Die Liechtensteinische Kunstgesellschaft hat im Café Kunstmuseum ihre Jubiläumspublikation vorgestellt. 50 Jahre Vereinsgeschichte, persönliche Initiativen und Kulturpolitik. Über 500 Mitglieder und maßgeblich am Bau des Kunstmuseums beteiligt. Das erste Exemplar ging an Ehrenpräsidentin Erbprinzessin Sophie von und zu Liechtenstein. Jetzt geht's weiter mit Killing Me Softly with His Song von Roberta Flack.

war Killing Me Softly with His Song von Roberta Fleck. Beim FC Balzers gibt es einen Wechsel an der Seitenlinie. Cheftrainer Gerardo Clemente verlässt den Verein zur kommenden Saison. Die Trennung erfolgte einvernehmlich. Clemente zieht sich aus privaten Gründen zurück und möchte mehr Zeit mit seiner Familie. Wer nachfolgt, ist noch offen. Gespräche sind weit fortgeschritten. Co-Trainer Aydin Demirci bleibt. Es ist 6.51 Uhr am Samstag. Bleibt dran, du. Weiter mit Time in a Bottle von Jim Croce.

0: Wissen direkt ins Ohr, KI News mit der Stimme von Niki Stettler. In der Gemeindekasse von Triesen klafft ein weitaus größeres Loch als bisher angenommen. Die Gemeinde fordert nun 670.000 Franken aus dem Nachlass eines verstorbenen Ex-Mitarbeiters zurück. Laut internen Untersuchungen soll sich der Mann über Jahre hinweg Steuerguthaben und Subventionen für Busabos in bar selbst ausbezahlt haben. Dabei fälschte er systematisch Unterschriften auf den Belegen. Ob das veruntreute Geld im Nachlass des Beschuldigten überhaupt noch vorhanden ist, bleibt vorerst unklar. Ab dem 1. Juli übernimmt die Caritas die offizielle Budget- und Schuldenberatung in Liechtenstein. Damit geht ein wichtiger staatlicher Auftrag an einen neuen Träger. Für Menschen in finanzieller Not bringt dieser Wechsel einen klaren Vorteil. Die Caritas bündelt die Schuldenhilfe künftig direkt mit der bestehenden Sozialberatung unter einem Dach. Das Angebot bleibt für die Betroffenen völlig kostenlos. Das Land finanziert die Beratungsstelle komplett und stellt dafür jährlich 360.000 Franken zur Verfügung. Beim Fußballclub Balzers steht zur kommenden Saison ein Wechsel an der Seitenlinie an. Cheftrainer Gerardo Clemente verlässt den Zweitligaverein im besten Einvernehmen. Er zieht sich aus privaten Gründen vorübergehend aus dem Fußballgeschäft zurück und widmet sich seiner Familie. Wer den Posten künftig übernimmt, ist noch offen. Die Gespräche der Clubführung mit möglichen Kandidaten sind allerdings schon weit fortgeschritten. Immerhin eine Konstante gibt es. Co-Trainer Aydin Demirci bleibt dem Verein erhalten. Rund 130 Strafverteidiger aus der Region treffen sich an diesem Wochenende in Vaduz und Schaan. Beim 15. Dreiländerforum steht besonders ein Thema im Fokus: die grenzüberschreitende Geldwäscherei. Die Juristen diskutieren dabei über aktuelle Herausforderungen und die internationale Rechtshilfe in komplexen Strafverfahren. Zum Auftakt der zweitägigen Veranstaltung würdigte Justizminister Emanuel Schädler die anspruchsvolle Arbeit der Anwälte. Das Treffen im Fürstentum dient neben der fachlichen Weiterbildung vor allem der engen Vernetzung über die Landesgrenzen hinweg. Das waren die Nachrichten, jetzt das Wetter mit Kenny.
1: In Vaduz liegen die Temperaturen aktuell bei rund 24 Grad. Der heutige Bereich reicht von etwa 19 bis 34 Grad.

0: Es erwartet uns strahlender Sonnenschein und echtes Hochsommerwetter im Rheintal. Selbst hoch oben in den Bergen ist es ungewöhnlich warm. Gegen Abend sind einzelne Hitzegewitter über den Gipfeln möglich, meist bleibt es aber trocken. Der Wettereindruck ist durchweg freundlich und hochsommerlich. Am Sonntag geht es sonnig weiter. Die Werte bewegen sich zwischen 20 und 34 Grad, ideal für eine Abkühlung im Bergsee. Am Montag klettern die Temperaturen auf 20 bis 35 Grad. Es bleibt sonnig und sehr heiß. Am Abend können lediglich vereinzelt kleine Wärmegewitter aufziehen.
1: Punkt 7 Uhr im Ländle. Der Nebel lichtet sich langsam über dem Rheintal. Ein neuer und hoffentlich überaus erfolgreicher Tag nimmt seinen Lauf. Hier ist Radio Vaterland mit der Sendung Zmorga. Am Mikrofon begleitet Peter Obst durch diesen frischen Morgen. Der Blick auf die heutige Nachrichtenlage bringt allerdings ein handfestes Thema aus dem Oberland mit sich. Ein Kassenbetrug beschäftigt die Gemeinde Triesen. Die Dimensionen dieses Falles sind beachtlich. Ganze 670.000 Franken fordert die Gemeinde nun aus einem Nachlass zurück. Ein komplexes juristisches Aufarbeiten steht bevor, das sicherlich noch einige drängende Fragen aufwerfen wird und die lokalen Schlagzeilen heute maßgeblich dominiert. Wenn sich die Probleme derart türmen, wünscht sich so mancher wohl, einfach die Koffer zu packen und den Sorgen den Rücken zu kehren. Den perfekt passenden Soundtrack zu genau diesen Gedanken gibt es jetzt. Ein musikalischer Schlussstrich unter das Alte mit Marc Forster und Sido. Hier ist Au revoir.

Wen Amors Pfeil in Form von Sam Cooke und Cupid trifft, bleibt ein wunderbarer Hauch von Nostalgie zurück. Ein makelloser Übergang zur sanften Akustik von Katie Melua und 9 Million Bicycles. Yeah.

Wer bei Fits and the Tantrums eben nicht mitgeklatscht hat, beweist wirklich enorme Beherrschung. Diese geballte Energie weicht nun purer samtiger Eleganz. Sade verzaubert mit

Ray Charles bringt den perfekten Schwung in diesen Morgen. Ein zeitloser Soul-Klassiker, der gekonnt Platz für brandaktuellen Pop macht. Dua Lipa steht mit Training Season schon bereit.

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1: KI News, die Stimme von Niki Stettler am Mikrofon. Hallo, in Gazastadt ist nach Angaben aus dem Gebiet ein Auto bei einem israelischen Drohnenangriff getroffen worden. 3 Menschen wurden getötet, mehrere verletzt. Trotz einer seit rund 8 Monaten geltenden Waffenruhe seien laut Gesundheitsministerium mehr als 1000 Menschen getötet worden. Israel kontrolliert demnach inzwischen über 60% des Gazastreifens. Viele Menschen leben in überfüllten Lagern unter dramatischen Bedingungen. In München sind in der Nacht 2 Waggons eines Güterzugs im Stadtteil Milbertshofen von einer Brücke rund 5 Meter in die Tiefe gestürzt. Eine Person wurde dabei lebensgefährlich verletzt. Laut Polizei handelt es sich nicht um Gefahrgut, eine Gefahr für die Bevölkerung bestehe nicht. Die Strecke wird nur von Güterzügen genutzt, der Personenverkehr ist nicht beeinträchtigt. Damit seid ihr erstmal wieder auf dem neuesten Stand.

Ein echter Klassiker lässt diesen Morgen sofort besser wirken. Bill Withers fängt die Stimmung schlicht perfekt ein. Jetzt bringt ein moderner Beat ordentlich Schwung in den Tag. Milky Chance mit Living in a Haze.

Dieser musikalische Nebel von Milky Chance lichtet sich bei strahlend blauem Himmel und 20 Grad quasi von selbst. Ein herrlicher Morgen für große Popgeschichte. Cyndi Lauper mit True Colors.

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1: Die Wolken lichten sich über dem Rätikon und das Rheintal erwacht in seiner vollen Pracht. Ein hervorragender Moment, um einen richtig schönen und erfolgreichen Tag im Fürstentum in Angriff zu nehmen. Hier ist Radio Vaterland mit der Vormittagssendung Zmorga und am Mikrofon begleitet Peter Obst durch die nächsten Stunden. Auch wenn die ganz großen Schlagzeilen an diesem Vormittag noch auf sich warten lassen, sorgt das Programm für die nötige Frische und den passenden Schwung. Die Arbeitswoche verlangt nach einem klaren Rhythmus. Und genau der kommt jetzt direkt aus den Lautsprechern. Treibende Beats, viel Energie und ein Refrain, der sich sofort im Kopf festsetzt. Das ist die perfekte musikalische Zündung für die Zeit bis zum Mittagessen. Weiter geht es mit Seed und dem Titel Ding.

der gewaltigen musikalischen Dramatik von Hozier darf die Stimmung jetzt ruhig wieder ein bisschen unbeschwerter werden. Ein nostalgischer Rückblick mit James Blunt und

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1: Lost Frequencies bringen eine herrliche Leichtigkeit in den Raum, die man am liebsten sofort festhalten möchte. Für das passende musikalische Fundament sorgen jetzt absolute Legenden. Hier sind die Commodores und Night Shift.

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1: Hallo aus der Redaktion. Hier sind die KI-News mit der Stimme von Niki Stettler. In Gazastadt ist nach Angaben aus dem Gebiet ein Auto bei einem israelischen Drohnenangriff getroffen worden. 3 Menschen wurden getötet, mehrere verletzt. Trotz einer seit rund 8 Monaten geltenden Waffenruhe seien laut Gesundheitsministerium mehr als 1000 Menschen getötet worden. Israel kontrolliert demnach inzwischen über 60% des Gazastreifens. Viele Menschen leben in überfüllten Lagern unter dramatischen Bedingungen. Der 56-jährige Andy Burnham positioniert sich für das Amt des britischen Premierministers. Der amtierende Bürgermeister von Greater Manchester will sein erfolgreiches Wirtschaftsmodell auf das gesamte Land übertragen. Innerhalb der Labour-Partei ruhen deshalb große Hoffnungen auf ihm. Er gilt als strategische Antwort auf den Aufstieg der rechtspopulistischen Partei Reform UK. Im aktuellen Wahlkampf fordern die Menschen vor allem Lösungen für die hohen Lebenshaltungskosten. Die nächsten regulären Parlamentswahlen stehen im Jahr 2029 an. Das waren die aktuellen Meldungen.

Unser Pure Soul von Percy Sledge schwingt noch herrlich warm im Raum nach. Die absolut perfekte Vorlage für etwas völlig Ungefiltertes und Handgemachtes. Hier sind Annen-Mai Kantereit und Barfuß am Klavier.

Harry Styles hinterlässt mit As It Was eine wunderbar unbeschwerte Atmosphäre. Diese Leichtigkeit bekommt nun einen herrlich theatralischen Anstrich, gepaart mit einer ziemlich drängenden musikalischen Frage. Hier ist Ray mit Where Is My Husband?

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1: Es ist 9 Uhr. KI News, die Stimme von Niki Stettler am Mikrofon. Hallo. In der Gemeindekasse von Triesen klafft ein weitaus größeres Loch als bisher angenommen. Die Gemeinde fordert nun 670.000 Franken aus dem Nachlass eines verstorbenen Ex-Mitarbeiters zurück. Laut internen Untersuchungen soll sich der Mann über Jahre hinweg Steuerguthaben und Subventionen für Busabos in bar selbst ausbezahlt haben. Dabei fälschte er systematisch Unterschriften auf den Belegen. Ob das veruntreute Geld im Nachlass des Beschuldigten überhaupt noch vorhanden ist, bleibt vorerst unklar. Ab dem 1. Juli übernimmt die Caritas die offizielle Budget- und Schuldenberatung in Liechtenstein. Damit geht ein wichtiger staatlicher Auftrag an einen neuen Träger. Für Menschen in finanzieller Not bringt dieser Wechsel einen klaren Vorteil. Die Caritas bündelt die Schuldenhilfe künftig direkt mit der bestehenden Sozialberatung unter einem Dach. Das Angebot bleibt für die Betroffenen völlig kostenlos. Das Land finanziert die Beratungsstelle komplett und stellt dafür jährlich 360.000 Franken zur Verfügung. Beim Fußballclub Balzers steht zur kommenden Saison ein Wechsel an der Seitenlinie an. Cheftrainer Gerardo Clemente verlässt den Zweitligaverein im besten Einvernehmen. Er zieht sich aus privaten Gründen vorübergehend aus dem Fußballgeschäft zurück und widmet sich seiner Familie. Wer den Posten künftig übernimmt, ist noch offen. Die Gespräche der Clubführung mit möglichen Kandidaten sind allerdings schon weit fortgeschritten. Immerhin eine Konstante gibt es. Co-Trainer Aydin Demirci bleibt dem Verein erhalten. Rund 130 Strafverteidiger aus der Region treffen sich an diesem Wochenende in Vaduz und Schaan. Beim 15. Dreiländerforum steht besonders ein Thema im Fokus, die grenzüberschreitende Geldwäscherei. Die Juristen diskutieren dabei über aktuelle Herausforderungen und die internationale Rechtshilfe in komplexen Strafverfahren. Zum Auftakt der zweitägigen Veranstaltung würdigte Justizminister Emanuel Schädler die anspruchsvolle Arbeit der Anwälte. Das Treffen im Fürstentum dient neben der fachlichen Weiterbildung vor allem der engen Vernetzung über die Landesgrenzen hinweg. Soweit die Nachrichten. Kenny, was macht das Wetter?
2: In Vaduz liegen die Temperaturen aktuell bei rund 25 Grad. Der heutige Bereich reicht von etwa 16 bis 33 Grad. Wir genießen feinstes Hochsommerwetter mit reichlich Sonnenschein im Rheintal. Der Wettereindruck ist absolut freundlich und ruhig, auch wenn sich über den Bergen ein kurzes lokales Hitzegewitter bilden könnte. Am Sonntag geht es nahtlos weiter. Wir erwarten strahlenden Sonnenschein und schweißtreibende Werte zwischen 20 und 34 Grad. Ein perfektes Wetter für einen Sprung in den Bergsee. Auch am Montag ändert sich wenig an der Hitze. Bei milden Tiefstwerten um 20 Grad und Höchstwerten bis 35 Grad bleibt es sehr sonnig. Gegen Abend sind vereinzelte Wärmegewitter möglich. Meist bleibt es aber trocken.
3: 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Den grandiosen Auftakt liefert eine unvergessliche Legende. Whitney Houston mit I Will Always Love You.

Bonnie Tylers dramatische Suche nach einem echten Helden verhallt langsam. Diese gewaltige musikalische Sehnsucht bekommt nun einen wunderbar psychedelischen Anstrich. Jefferson Airplane suchen einfach Somebody to Love. Morning Maniac Music. Believe me, yeah.

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1: Informativ, digital, aktuell, KI News mit der Stimme von Niki Stettler. Der 56-jährige Andy Burnham positioniert sich für das Amt des britischen Premierministers. Der amtierende Bürgermeister von Greater Manchester will sein erfolgreiches Wirtschaftsmodell auf das gesamte Land übertragen. Innerhalb der Labour-Partei ruhen deshalb große Hoffnungen auf ihm. Er gilt als strategische Antwort auf den Aufstieg der rechtspopulistischen Partei Reform UK. Im aktuellen Wahlkampf fordern die Menschen vor allem Lösungen für die hohen Lebenshaltungskosten. Die nächsten regulären Parlamentswahlen stehen im Jahr 2029 an. In München sind in der Nacht zwei Waggons eines Güterzugs im Stadtteil Milbertshofen von einer Brücke rund 5 Meter in die Tiefe gestürzt. Eine Person wurde dabei lebensgefährlich verletzt. Laut Polizei handelt es sich nicht um Gefahrgut, eine Gefahr für die Bevölkerung bestehe nicht. Die Strecke wird nur von Güterzügen genutzt, der Personenverkehr ist nicht beeinträchtigt. Das war das Neueste aus der Nachrichtenredaktion.

Der wilde Ritt mit Iron Maiden und Run to the Hills klingt noch kurz nach. Jetzt weicht harte Gitarrenarbeit feinstem Elektropop und purer Zuversicht. Capital Cities bringen Safe and Sound.

Mehrheit von Capital Cities verfliegt nun ziemlich rasant. Musikalisch wird es auf Radio Vaterland jetzt nämlich herrlich exzentrisch und unberechenbar. Hier sind die Talking Heads mit Psycho Killer. Okay.

Ed Sheeran schlechte Angewohnheiten räumen das Feld für ein wenig musikalische Disziplin. Auf Radio Vaterland geht es jetzt nämlich strikt geradeaus. Joaquin Phoenix übernimmt mit I Walk the

Joaquin Phoenix zieht musikalisch unbeirrt seine Linien. Ein wunderbar schnörkelloser Moment, der auf Radio Vaterland jetzt einer formvollendeten und absolut stimmgewaltigen Begrüßung weicht. Der rote Teppich rollt für Adele und Helen.

0: nächsten 10 Uhr. Die Stimme von Niki Stettler für die KI News. Legen wir los. Hallo. In der Gemeindekasse von Triesen klafft ein weitaus größeres Loch als bisher angenommen. Die Gemeinde fordert nun 670.000 Franken aus dem Nachlass eines verstorbenen Ex-Mitarbeiters zurück. Laut internen Untersuchungen soll sich der Mann über Jahre hinweg Steuerguthaben und Subventionen für Busabos in bar selbst ausbezahlt haben. Dabei fälschte er systematisch Unterschriften auf den Belegen. Ob das veruntreute Geld im Nachlass des Beschuldigten überhaupt noch vorhanden ist, bleibt vorerst unklar. Ab dem 1. Juli übernimmt die Caritas die offizielle Budget- und Schuldenberatung in Liechtenstein. Damit geht ein wichtiger staatlicher Auftrag an einen neuen Träger. Für Menschen in finanzieller Not bringt dieser Wechsel einen klaren Vorteil. Die Caritas bündelt die Schuldenhilfe künftig direkt mit der bestehenden Sozialberatung unter einem Dach. Das Angebot bleibt für die Betroffenen völlig kostenlos. Das Land finanziert die Beratungsstelle komplett und stellt dafür jährlich 360.000 Franken zur Verfügung. Beim Fußballclub Balzers steht zur kommenden Saison ein Wechsel an der Seitenlinie an. Cheftrainer Gerardo Clemente verlässt den Zweitligaverein im besten Einvernehmen. Er zieht sich aus privaten Gründen vorübergehend aus dem Fußballgeschäft zurück und widmet sich seiner Familie. Wer den Posten künftig übernimmt, ist noch offen. Die Gespräche der Clubführung mit möglichen Kandidaten sind allerdings schon weit fortgeschritten. Immerhin eine Konstante gibt es. Co-Trainer Aydin Demirci bleibt dem Verein erhalten. Rund 130 Strafverteidiger aus der Region treffen sich an diesem Wochenende in Vaduz und Schaan. Beim 15. Dreiländerforum steht besonders ein Thema im Fokus: die grenzüberschreitende Geldwäscherei. Die Juristen diskutieren dabei über aktuelle Herausforderungen und die internationale Rechtshilfe in komplexen Strafverfahren. Zum Auftakt der zweitägigen Veranstaltung würdigte Justizminister Emanuel Schädler die anspruchsvolle Arbeit der Anwälte. Das Treffen im Fürstentum dient neben der fachlichen Weiterbildung vor allem der engen Vernetzung über die Landesgrenzen hinweg. Weiter mit dem Wetter, Kenny.
1: In Vaduz liegen die Temperaturen aktuell bei rund 24 Grad. Der heutige Bereich reicht von etwa 16 bis 33 Grad. Wir erleben eine hochsommerliche und ausgesprochen freundliche Wetterlage. Im Rheintal scheint die Sonne von einem fast wolkenlosen Himmel. Gegen Abend ziehen über den Bergen ein paar Quellwolken auf. Vereinzelte Hitzegewitter sind dann nicht völlig ausgeschlossen. Der Gesamteindruck bleibt durchweg sonnig und richtig heiß. Der Ausblick auf die nächsten zwei Tage verspricht bestes Badewetter. Am Sonntag bewegen sich die Werte zwischen 20 und 34 Grad. Es erwartet uns der bislang heißeste Tag des Jahres, mit viel Sonnenschein und nur geringer Gewittergefahr. Am Montag reicht die Temperaturspanne von 20 bis 35 Grad. Es bleibt strahlend sonnig, bevor am späteren Abend erneut lokale Wärmegewitter aufziehen können.
2: 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Mit großem Respekt vor den Klassikern und der nötigen Prise Leidenschaft für richtig gute Musik. Und ein exzellentes Beispiel für jene Songs, die unumstößlich Musikgeschichte geschrieben haben, steht nun direkt in den Startlöchern. Es ist ein Track, der die atmosphärische Dichte der 80er Jahre perfekt einfängt. Ein unwiderstehlicher

Das Gitarrenintro, eine melancholische, aber treibende Melodie und ein Refrain, der auch Jahrzehnte nach seiner Veröffentlichung sofort im Ohr bleibt. Ein Stück makelloser Pop-Historie. Cutting Crew mit I Just Died in Your Arms.

Verstörte Stille von Depeche Mode schwebt noch wunderbar im Raum. Der perfekte Moment, um musikalisch völlig schwerelos zu werden und einfach abzuheben. Pink Floyd mit Learning to Fly.

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Pink Floyds Ausflug über die Wolken verhallt langsam. Zurück auf dem Boden hüllt sich dieser Vormittag auf Radio Vaterland nun in feinsten Soul. Marvin Gaye mit Sexual Healing.

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1: Die neuesten Entwicklungen kompakt zusammengefasst, KI News mit der Stimme von Niki Stettler. Bewegung in der Nahost-Diplomatie. In der Schweiz planen die USA und der Iran erste direkte Gespräche über ein mögliches Abkommen. Die US-Unterhändler Steve Witkoff und Jared Kushner sind bereits vor Ort. Der iranische Außenminister wird heute erwartet. Der ursprünglich für Freitag geplante Verhandlungsstart wurde jedoch wegen erneuter Kämpfe zwischen Israel und der Hisbollah verschoben. Trotz einer neuen Waffenruhe starben bei israelischen Luftangriffen im Libanon über Nacht 5 Menschen. Wann die Verhandlungen nun beginnen, bleibt vorerst offen. Die Linke hat auf ihrem Bundesparteitag in Potsdam ihre Haltung zum Gaza-Krieg festgelegt. In einem Beschluss bewertet sie das Vorgehen Israels offiziell als Völkermord, bekräftigt aber das Existenzrecht Israels und Palästinas sowie gleiche Rechte für alle Menschen dort. In Deutschland will die Partei jüdisches Leben schützen und Antisemitismus verurteilen. Heute wählen die Delegierten eine neue Doppelspitze mit Ines Schwertner und Luigi Pantisano. Soweit das Aktuellste.

Aus der pulsierenden Energie von Nico und Vince entfaltet sich jetzt pure musikalische Eleganz. Simply Red und If You Don't Know Me By Now versprechen absolute Zeitlosigkeit.

Simply Red haben gerade die ganz großen Gefühle ausgepackt. Jetzt darf es auf Radio Vaterland ruhig ein wenig unvernünftiger zugehen. Ein charmant trotziges Kopfschütteln serviert Amy Winehouse mit Rehab.

0: von Triesen klafft ein weitaus größeres Loch als bisher angenommen. Die Gemeinde fordert nun 670.000 Franken aus dem Nachlass eines verstorbenen Ex-Mitarbeiters zurück. Laut internen Untersuchungen soll sich der Mann über Jahre hinweg Steuerguthaben und Subventionen für Busabos in bar selbst ausbezahlt haben. Dabei fälschte er systematisch Unterschriften auf den Belegen. Ob das veruntreute Geld im Nachlass des Beschuldigten überhaupt noch vorhanden ist, bleibt vorerst unklar. Ab dem 1. Juli übernimmt die Caritas die offizielle Budget- und Schuldenberatung in Liechtenstein. Damit geht ein wichtiger staatlicher Auftrag an einen neuen Träger. Für Menschen in finanzieller Not bringt dieser Wechsel einen klaren Vorteil. Die Caritas bündelt die Schuldenhilfe künftig direkt mit der bestehenden Sozialberatung unter einem Dach. Das Angebot bleibt für die Betroffenen völlig kostenlos. Das Land finanziert die Beratungsstelle komplett und stellt dafür jährlich 360.000 Franken zur Verfügung. Beim Fußballclub Balzers steht zur kommenden Saison ein Wechsel an der Seitenlinie an. Cheftrainer Gerardo Clemente verlässt den Zweitligaverein im besten Einvernehmen. Er zieht sich aus privaten Gründen vorübergehend aus dem Fußballgeschäft zurück und widmet sich seiner Familie. Wer den Posten künftig übernimmt, ist noch offen. Die Gespräche der Clubführung mit möglichen Kandidaten sind allerdings schon weit fortgeschritten. Immerhin eine Konstante gibt es. Co-Trainer Aydin Demirci bleibt dem Verein erhalten. Rund 130 Strafverteidiger aus der Region treffen sich an diesem Wochenende in Vaduz und Schaan. Beim 15. Dreiländerforum steht besonders ein Thema im Fokus: die grenzüberschreitende Geldwäscherei. Die Juristen diskutieren dabei über aktuelle Herausforderungen und die internationale Rechtshilfe in komplexen Strafverfahren. Zum Auftakt der zweitägigen Veranstaltung würdigte Justizminister Emanuel Schädler die anspruchsvolle Arbeit der Anwälte. Das Treffen im Fürstentum dient neben der fachlichen Weiterbildung vor allem der engen Vernetzung über die Landesgrenzen hinweg. Soweit die Nachrichten. Kenny, was macht das Wetter?
1: In Vaduz liegen die Temperaturen aktuell bei rund 20 Grad. Der heutige Bereich reicht von etwa 16 bis 33 Grad. Es erwartet uns ein sommerlich heißer Tag mit viel Sonnenschein im Rheintal. Über den Bergen sind gegen Abend einzelne Hitzegewitter nicht ganz ausgeschlossen, ansonsten bleibt es trocken. Der Wettereindruck ist durchweg hochsommerlich und sehr freundlich. Am Sonntag klettern die Werte weiter nach oben. Bei tropischen 20 bis 34 Grad gibt es strahlenden Sonnenschein, ideal für eine entspannte Abkühlung im Bergsee. Auch der Montag bringt uns pralle Sonne und Hitze bei 20 bis 35 Grad, bevor am späteren Abend wieder vereinzelte Wärmegewitter aufziehen können.
2: Der Vormittag auf Radio Vaterland steht ganz im Zeichen der echten Meilensteine der Musikgeschichte. Draußen über dem Rheintal lichtet sich langsam der Dunst. Die Sonne blinzelt über das Dreischwestern-Massiv. Genau die richtige Atmosphäre für 3 Stunden All-Time-Classics. Ein musikalischer Sprung ins Jahr 1984 liefert einen der markantesten Synthpop-Momente dieses Jahrzehnts. Interessanterweise dreht sich der Text dieses Welthits gar nicht um das Land der aufgehenden Sonne. Vielmehr beschreibt er die Sehnsüchte, die Illusionen und die Flucht aus der harten Realität der Drogenszene am Berliner Bahnhof Zoo. Ein faszinierender inhaltlicher Kontrast zu einer Melodie, die absolut unbeschwert klingt, sofort ins Ohr geht und dort garantiert auch den restlichen Vormittag überbleibt. Ein legendärer Beat der 80er Jahre. Hier ist Alphaville mit Big in Japan.

Der musikalische Rotwein verfliegt allmählich und weicht einer viel leichteren Muse. Radio Vaterland streicht nun sämtliche Sorgen rigoros aus dem Programm. Bobby McFerrin übernimmt mit purer Leichtigkeit und Don't Worry, Be Happy.

Brücke, 11.15 Uhr. Kurz was Feines für dich. Das Schreibprojekt Kinder schreiben Geschichten am Theater am Kirchplatz in Schaan hat mit Geheimnisgeschichten Rekord. Über 450 Kinder schickten Texte und Zeichnungen. 60 Geschichten wurden im neuen Buch veröffentlicht. Bei der Premiere im TAK brachten Künstler ausgewählte Werke auf die Bühne und zeigten die große Fantasie der jungen Talente. Jetzt geht's weiter mit Seven Nation Army von The White

Die schwelgerische Romantik von Chris de Burgh macht Platz für eine ordentliche Portion feinen britischen Humor. Auf Radio Vaterland servieren Supertramp jetzt ihr Breakfast in

Das amerikanische Frühstück von Supertramp ist endgültig abgeräumt. Auf Radio Vaterland entlädt sich nun musikalisch eine ganz andere Energie. Absolut mitreißend. Imagine Dragons und Radioactive.

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1: Die neuesten Entwicklungen kompakt zusammengefasst, KI News mit der Stimme von Niki Stettler. Bewegung in der Nahost-Diplomatie. In der Schweiz planen die USA und der Iran erste direkte Gespräche über ein mögliches Abkommen. Die US-Unterhändler Steve Witkoff und Jared Kushner sind bereits vor Ort. Der iranische Außenminister wird heute erwartet. Der ursprünglich für Freitag geplante Verhandlungsstart wurde jedoch wegen erneuter Kämpfe zwischen Israel und der Hisbollah verschoben. Trotz einer neuen Waffenruhe starben bei israelischen Luftangriffen im Libanon über Nacht 5 Menschen. Wann die Verhandlungen nun beginnen, bleibt vorerst offen. Die Linke hat auf ihrem Bundesparteitag in Potsdam ihre Haltung zum Gaza-Krieg festgelegt. In einem Beschluss bewertet sie das Vorgehen Israels offiziell als Völkermord, bekräftigt aber das Existenzrecht Israels und Palästinas sowie gleiche Rechte für alle Menschen dort. In Deutschland will die Partei jüdisches Leben schützen.

Rassen und Antisemitismus verurteilen. Heute wählen die Delegierten eine neue Doppelspitze mit Ines Schwertner und Luigi Pantisano. Soweit das Aktuellste.

Hozier hat gerade ordentlich musikalischen Zucker verteilt. Diese feine Melancholie geht nun nahtlos in herrlich ehrlichen Folk über. Ein simpler Ausruf reicht völlig für beste Laune. The Lumineers und Ho Hey.

Roxettes großes Herzschmerzfinale weht langsam davon. Bei fast 30 Grad unter den Wolken schaltet Radio Vaterland musikalisch nun spürbar einen Gang hoch. Hier sind Bastille und Pompeii.

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1: Es ist 12 Uhr. Die neuesten KI-Nachrichten mit der Stimme von Niki Stettler. Hallo. In der Gemeindekasse von Triesen klafft ein weitaus größeres Loch als bisher angenommen. Die Gemeinde fordert nun 670.000 Franken aus dem Nachlass eines verstorbenen Ex-Mitarbeiters zurück. Laut internen Untersuchungen soll sich der Mann über Jahre hinweg Steuerguthaben und Subventionen für Busabos in bar selbst ausbezahlt haben. Dabei fälschte er systematisch Unterschriften auf den Belegen. Ob das veruntreute Geld im Nachlass des Beschuldigten überhaupt noch vorhanden ist, bleibt vorerst unklar. Ab dem 1. Juli übernimmt die Caritas die offizielle Budget- und Schuldenberatung in Liechtenstein. Damit geht ein wichtiger staatlicher Auftrag an einen neuen Träger. Für Menschen in finanzieller Not bringt dieser Wechsel einen klaren Vorteil. Die Caritas bündelt die Schuldenhilfe künftig direkt mit der bestehenden Sozialberatung unter einem Dach. Das Angebot bleibt für die Betroffenen völlig kostenlos. Das Land finanziert die Beratungsstelle komplett und stellt dafür jährlich 360.000 Franken zur Verfügung. Beim Fußballclub Balzers steht zur kommenden Saison ein Wechsel an der Seitenlinie an. Cheftrainer Gerardo Clemente verlässt den Zweitligaverein im besten Einvernehmen. Er zieht sich aus privaten Gründen vorübergehend aus dem Fußballgeschäft zurück und widmet sich seiner Familie. Wer den Posten künftig übernimmt, ist noch offen. Die Gespräche der Clubführung mit möglichen Kandidaten sind allerdings schon weit fortgeschritten. Immerhin eine Konstante gibt es. Co-Trainer Aydin Demirci bleibt dem Verein erhalten. Das Schreibprojekt des Theaters am Kirchplatz in Schaan verzeichnet einen neuen Rekord. Unter dem Motto Geheimnisgeschichten reichten über 450 Kinder aus dem Inland und Ausland eigene Texte und Zeichnungen ein. Gestern feierte das Projekt seine erfolgreiche Buchpremiere. Eine Jury wählte 60 Geschichten aus, die nun in einem neuen Sammelband veröffentlicht sind. Bei der Präsentation im TAK brachten Künstler einige dieser Werke direkt auf die Bühne und machten die große Fantasie der jungen Talente für das Publikum erlebbar. Das war das Neueste aus der Nachrichtenredaktion. Kenny, was sagt das Wetter?
2: Gut, Niki, werfen wir doch direkt einen Blick auf die aktuellen Wetteraussichten fürs Ländle.
3: In Vaduz liegen die Temperaturen aktuell bei rund 30 Grad. Der heutige Bereich reicht von etwa 16 bis 33 Grad. Dazu gibt es im gesamten Rheintal reichlich Sonnenschein und einen strahlend blauen Himmel. Über den Bergen können sich in den Abendstunden vereinzelt lokale Hitzegewitter bilden. Größtenteils bleibt es aber komplett trocken. Insgesamt ist der Wettereindruck durchweg hochsommerlich und sehr freundlich. Am Sonntag bewegen sich die Werte zwischen 20 und 34 Grad. Es erwartet uns viel Sonne, was geradezu nach einer Abkühlung im Freibad oder einem Bergsee ruft, bei einer nur sehr geringen Gewittergefahr. Am Montag reicht die Spanne von 20 bis 35 Grad. Es bleibt weiterhin sonnig und schweißtreibend heiß, wobei gegen Abend wieder einzelne Wärmegewitter aufziehen können.
4: Pünktlich um 12 Uhr mittags startet bei Radio Vaterland die Sendung Zmettag. Am Mikrofon führt Eva Wehner-Weser durch das heutige Programm, selbstverständlich verbunden mit den besten Wünschen für einen rundum gelungenen und schönen Tag. Ein genauerer Blick auf die tagesaktuellen Geschehnisse richtet den Fokus heute auf eine besonders spannende Schlagzeile. So floss das Geld aus der Triesner Gemeindekasse. Eine finanzielle Spurensuche, die im Ländle für reichlich Gesprächsstoff sorgt. Die genauen Geldströme der vergangenen 12 Monate und die exakten Hintergründe dieser Ausgaben werden im Laufe der kommenden 60 Minuten sachlich, detailliert und transparent aufgeschlüsselt. Bevor diese handfesten Fakten aus Triesen auf dem Tisch liegen, sorgt die Musikredaktion für die passende Energie zum Mittag. Eine musikalische Zeitreise gut 24 Jahre zurück steht auf dem Programm, mit einer unverkennbaren Hymne aus dem Jahr 2000. Die Gitarren sind gestimmt für Wheatus und Teenage Dirtbag.

Die geballte Energie von Olivia Rodrigo weicht langsam einer feinen Sommerbrise. Genau richtig bei knapp 30 Grad da draußen. Auf Radio Vaterland übernimmt nun ein ziemlich charmanter Unruhestifter. Olly Murs mit Trouble.

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1: Hallo, die KI-News begleiten Sie durch den Tag mit der Stimme von Niki Stettler. Die Linke hat auf ihrem Bundesparteitag in Potsdam ihre Haltung zum Gaza-Krieg festgelegt. In einem Beschluss bewertet sie das Vorgehen Israels offiziell als Völkermord, bekräftigt aber das Existenzrecht Israels und Palästinas sowie gleiche Rechte für alle Menschen dort. In Deutschland will die Partei jüdisches Leben schützen und Antisemitismus verurteilen. Heute wählen die Delegierten eine neue Doppelspitze mit Ines Schwertner und Luigi Pantisano. Bewegung in der Nahost-Diplomatie. In der Schweiz planen die USA und der Iran erste direkte Gespräche über ein mögliches Abkommen. Die US-Unterhändler Steve Witkoff und Jared Kushner sind bereits vor Ort. Der iranische Außenminister wird heute erwartet. Der ursprünglich für Freitag geplante Verhandlungsstart wurde jedoch wegen erneuter Kämpfe zwischen Israel und der Hisbollah verschoben. Trotz einer neuen Waffenruhe starben bei israelischen Luftangriffen im Libanon über Nacht 5 Menschen. Wann die Verhandlungen nun beginnen, bleibt vorerst offen. Damit seid ihr erstmal wieder auf dem neuesten Stand.

noch kurz durchs Studio. Um 20 vor 1 übernimmt auf Radio Vaterland jetzt eine wunderbar unaufgeregte Akustikgitarre, quasi als kleines musikalisches Dessert. Hier ist Jack Johnson, Banana Pancakes.

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1: Es ist wieder 13 Uhr. Präzise informiert, die Stimme von Niki Stettler präsentiert die KI News Hallo. In der Gemeindekasse von Triesen klafft ein weitaus größeres Loch als bisher angenommen. Die Gemeinde fordert nun 670.000 Franken aus dem Nachlass eines verstorbenen Ex-Mitarbeiters zurück. Laut internen Untersuchungen soll sich der Mann über Jahre hinweg Steuerguthaben und Subventionen für Busabos in bar selbst ausbezahlt haben. Dabei fälschte er systematisch Unterschriften auf den Belegen. Ob das veruntreute Geld im Nachlass des Beschuldigten überhaupt noch vorhanden ist, bleibt vorerst unklar. Ab dem 1. Juli übernimmt die Caritas die offizielle Budget- und Schuldenberatung in Liechtenstein. Damit geht ein wichtiger staatlicher Auftrag an einen neuen Träger. Für Menschen in finanzieller Not bringt dieser Wechsel einen klaren Vorteil. Die Caritas bündelt die Schuldenhilfe künftig direkt mit der bestehenden Sozialberatung unter einem Dach. Das Angebot bleibt für die Betroffenen völlig kostenlos. Das Land finanziert die Beratungsstelle komplett und stellt dafür jährlich 360.000 Franken zur Verfügung. Beim Fußballclub Balzers steht zur kommenden Saison ein Wechsel an der Seitenlinie an. Cheftrainer Gerardo Clemente verlässt

0: den Zweitligaverein im besten Einvernehmen. Er zieht sich aus privaten Gründen vorübergehend aus dem Fußballgeschäft zurück und widmet sich seiner Familie. Wer den Posten künftig übernimmt, ist noch offen. Die Gespräche der Clubführung mit möglichen Kandidaten sind allerdings schon weit fortgeschritten. Immerhin eine Konstante gibt es. Co-Trainer Aydin Demirci bleibt dem Verein erhalten. Das Schreibprojekt des Theaters am Kirchplatz in Schaan verzeichnet einen neuen Rekord. Unter dem Motto Geheimnisgeschichten reichten über 450 Kinder aus dem Inland und Ausland eigene Texte und Zeichnungen ein. Gestern feierte das Projekt seine erfolgreiche Buchpremiere. Eine Jury wählte 60 Geschichten aus, die nun in einem neuen Sammelband veröffentlicht sind. Bei der Präsentation im TAK brachten Künstler einige dieser Werke direkt auf die Bühne und machten die große Fantasie der jungen Talente für das Publikum erlebbar. Soweit die Nachrichten. Kenny, was macht das Wetter?
1: In Vaduz liegen die Temperaturen aktuell bei rund 16 Grad. Der heutige Bereich reicht von etwa 16 bis 33 Grad. Wir erleben ein sommerlich heißes und stark sonniges Wetter im gesamten Rheintal. Erst am Nachmittag und am frühen Abend können sich über dem Bergland vereinzelte Hitzegewitter bilden, die nur langsam weiterziehen. Insgesamt erwartet uns ein sehr freundlicher und schweißtreibender Wettereindruck. Am Sonntag reicht die Tagesspanne von 20 bis 34 Grad. Es wird ein hochsommerlicher Tag mit viel Sonnenschein und nur sehr geringer Gewittergefahr. Der Montag bringt bei tropischen 20 bis 35 Grad weiterhin strahlenden Sonnenschein und große Hitze, wobei am Abend höchstens ganz vereinzelt lokale Wärmegewitter über die Gipfel ziehen.
2: Es ist Punkt 12 Uhr, Zeit für die Sendung Zmettag hier auf Radio Vaterland. Am Mikrofon ist Eva Wiener-Weser. Ein Blick nach Triesen sorgt an diesem Mittag für hochgezogene Augenbrauen. So floss das Geld aus der Triesener Gemeindekasse. Ein Thema, das nicht nur die lokale Politik, sondern das ganze Land beschäftigt. Akribisch wird derzeit nachgezeichnet, über welche verschlungenen Wege die finanziellen Mittel in den vergangenen zwei Jahren ihren Weg nach draußen fanden. Die nackten Zahlen und harten Fakten zu diesem Fall gibt es in exakt 3 Minuten in der ausführlichen Hintergrundrecherche. Bevor die finanzielle Realität Einzug hält, weht jedoch ein Hauch von unbeschwerter musikalischer Leichtigkeit durch das Studio. Die passenden Klänge für diesen Übergang liefern MGMT mit ihrem Titel Kids.

Das ansteckende Grinsen von Gnarls Barclay verblasst langsam im Studio. Auf Radio Vaterland übernimmt nahtlos ein treibender Rhythmus das Zepter. Enrique Iglesias mit I Like It.

Der sanfte Sonnenaufgang von Norah Jones verblasst. Bei über 30 Grad da draußen flimmert die Luft ohnehin schon kräftig. Radio Vaterland packt jetzt den passenden Basslauf aus. Die Gorilla.

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1: Hallo, Sie hören die KI News. Ich bin die Stimme von Niki Stettler. Die Linke hat auf ihrem Bundesparteitag in Potsdam ihre Haltung zum Gaza-Krieg festgelegt. In einem Beschluss bewertet sie das Vorgehen Israels offiziell als Völkermord, bekräftigt aber das Existenzrecht Israels und Palästinas sowie gleiche Rechte für alle Menschen dort. In Deutschland will die Partei jüdisches Leben schützen und Antisemitismus verurteilen. Heute wählen die Delegierten eine neue Doppelspitze mit Ines Schwertner und Luigi Pantisano. Bewegung in der Nahost-Diplomatie. In der Schweiz planen die USA und der Iran erste direkte Gespräche über ein mögliches Abkommen. Die US-Unterhändler Steve Witkoff und Jared Kushner sind bereits vor Ort. Der iranische Außenminister wird heute erwartet. Der ursprünglich für Freitag geplante Verhandlungsstart wurde jedoch wegen erneuter Kämpfe zwischen Israel und der Hisbollah verschoben. Trotz einer neuen Waffenruhe starben bei israelischen Luftangriffen im Libanon über Nacht 5 Menschen. Wann die Verhandlungen nun beginnen, bleibt vorerst offen. Das waren die aktuellen Meldungen.

Don Penns resolutes Nein hallt noch spürbar nach. Radio Vaterland setzt nun aber auf puren britischen Soul und eine absolut unverwechselbare Stimme. Hier ist Amy Winehouse mit Valerie.

Amys grandioses Valerie klingt aus. Auf Radio Vaterland wird ab sofort einfach konsequent alles abgestritten. Die wohl charmanteste Ausrede der Popgeschichte startet. Shaggy mit It Wasn't Me.

Der jamaikanische Rhythmus von Shaggy weht langsam aus dem Studio. Auf Radio Vaterland übernimmt jetzt feinster Italo-Pop voller Fernweh. Roy Bianco und die Abronzati Boys mit Goodbye, Arrivederci. Ja,

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1: Es ist wieder 14 Uhr. Präzise informiert, die Stimme von Niki Stettler präsentiert die KI News. Hallo? In der Gemeindekasse von Triesen klafft ein weitaus größeres Loch als bisher angenommen. Die Gemeinde fordert nun 670.000 Franken aus dem Nachlass eines verstorbenen Ex-Mitarbeiters zurück. Laut internen Untersuchungen soll sich der Mann über Jahre hinweg Steuerguthaben und Subventionen für Busabos in bar selbst ausbezahlt haben. Dabei fälschte er systematisch Unterschriften auf den Belegen. Ob das veruntreute Geld im Nachlass des Beschuldigten überhaupt noch vorhanden ist, bleibt vorerst unklar. Ab dem 1. Juli übernimmt die Caritas die offizielle Budget- und Schuldenberatung in Liechtenstein. Damit geht ein wichtiger staatlicher Auftrag an einen neuen Träger. Für Menschen in finanzieller Not bringt dieser Wechsel einen klaren Vorteil. Die Caritas bündelt die Schuldenhilfe künftig direkt mit der bestehenden Sozialberatung unter einem Dach. Das Angebot bleibt für die Betroffenen völlig kostenlos. Das Land finanziert die Beratungsstelle komplett und stellt dafür jährlich 360.000 Franken zur Verfügung. Beim Fußballclub Balzers steht zur kommenden Saison ein Wechsel an der Seitenlinie an. Cheftrainer Gerardo Clemente verlässt den Zweitligaverein im besten Einvernehmen. Er zieht sich aus privaten Gründen vorübergehend aus dem Fußballgeschäft zurück und widmet sich seiner Familie. Wer den Posten künftig übernimmt, ist noch offen. Die Gespräche der Clubführung mit möglichen Kandidaten sind allerdings schon weit fortgeschritten. Immerhin eine Konstante gibt es. Co-Trainer Aydin Demirci bleibt dem Verein erhalten. Das Schreibprojekt des Theaters am Kirchplatz in Schaan verzeichnet einen neuen Rekord. Unter dem Motto Geheimnisgeschichten reichten über 450 Kinder aus dem Inland und Ausland eigene Texte und Zeichnungen ein. Gestern feierte das Projekt seine erfolgreiche Buchpremiere. Eine Jury wählte 60 Geschichten aus, die nun in einem neuen Sammelband veröffentlicht sind. Bei der Präsentation im TAK brachten Künstler einige dieser Werke direkt auf die Bühne und machten die große Fantasie der jungen Talente für das Publikum erlebbar. Das waren die Nachrichten, jetzt das Wetter mit Kenny.
2: Ein hochsommerlicher Abend liegt über Vaduz bei aktuell noch heißen 32 Grad. Über den Bergen können sich noch vereinzelt Hitzegewitter bilden, die sich im Verlauf aber auflösen und Platz für eine ruhige Nacht machen. Echte Abkühlung bleibt allerdings aus. Die Werte sinken nur auf laue 24 Grad. Am Sonntag, dem längsten Tag des Jahres, strahlt die Sonne durchgehend. Es wird schweißtreibend heiß bei Werten von 20 bis 34 Grad im Rheintal. Auch der Montag bringt puren Sonnenschein und treibt das Thermometer nach einer weiteren Tropennacht auf bis zu 35 Grad, bevor am späten Abend wieder lokale Wärmegewitter aufziehen können.
3: Langsam senkt sich die Sonne über das Rheintal und in den Gärten steigt bereits der unverkennbare Duft von glühender Holzkohle auf. Die Vorbereitungen für ein feines Samstagabend-Znacht laufen auf Hochtouren. Die Schraubenschlüssel in den Garagen sind aufgeräumt, die Einkäufe verstaut. Jetzt beginnt der entspannte Teil des Wochenendes. Genau dafür gibt es den Radio Vaterland-Mix mit Musik querbeet. Wenn der Grillrost langsam auf Temperatur kommt, darf auch der musikalische Beat ein wenig anziehen. Zeit für eine ordentliche Portion 90er-Jahre-Energie, um die Vorfreude auf den restlichen Samstagabend so richtig anzuheizen. Hier ist das Captain Hollywood Project mit Only With

Alex Warren mit Ordinary. Bei über 32 Grad da draußen flimmert der Asphalt in Vaduz schon ordentlich. Die perfekte Kulisse für starke Stimmen. Hier ist Zoe Wies, Girls Like Us.

Travis bringt ein wenig Ruhe ins Studio. Bei dieser hochsommerlichen Hitze braucht es auf Radio Vaterland nun aber einen stampfenden Beat aus der Urzeit. Hotlegs mit Neandertal Man.

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2: Hallo, Sie hören die KI News. Ich bin

Die Stimme von Niki Stettler. Die Linke hat auf ihrem Bundesparteitag in Potsdam ihre Haltung zum Gaza-Krieg festgelegt. In einem Beschluss bewertet sie das Vorgehen Israels offiziell als Völkermord, bekräftigt aber das Existenzrecht Israels und Palästinas sowie gleiche Rechte für alle Menschen dort. In Deutschland will die Partei jüdisches Leben schützen und Antisemitismus verurteilen. Heute wählen die Delegierten eine neue Doppelspitze mit Ines Schwertner und Luigi Pantisano. Kairo. Eine sudanesische Familie lebt nach ihrer Flucht aus dem Krieg in Khartoum in einer kleinen, kargen Wohnung in einem der ärmsten Viertel der Stadt. 8 Menschen teilen sich 3 Zimmer, gelten ohne Einreisestempel als illegal und bekommen trotz Registrierung beim Flüchtlingshilfswerk der Vereinten Nationen weder Geld noch medizinische Unterstützung. Die Kinder dürfen keine Schule besuchen, die Eltern fürchten willkürliche Verhaftungen und Abschiebungen. Die Tochter Mariam fühlt sich ohne Perspektive gefangen. Soweit das Aktuellste.

wunderbar melancholischer Klassiker von Black. Radio Vaterland kontert das jetzt mit rasanten Gitarren und einer großen Portion britischem Sarkasmus direkt aus Manchester. The Smiths, William, It Was Really Nothing.

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1: Es ist 15 Uhr. Hallo, die KI-News begleiten Sie durch den Tag mit der Stimme von Niki Stettler. In der Gemeindekasse von Triesen klafft ein weitaus größeres Loch als bisher angenommen. Die Gemeinde fordert nun 670.000 Franken aus dem Nachlass eines verstorbenen Ex-Mitarbeiters zurück. Laut internen Untersuchungen soll sich der Mann über Jahre hinweg Steuerguthaben und Subventionen für Busabos in bar selbst ausbezahlt haben. Dabei fälschte er systematisch Unterschriften auf den Belegen. Ob das veruntreute Geld im Nachlass des Beschuldigten überhaupt noch vorhanden ist, bleibt vorerst unklar. Ab dem 1. Juli übernimmt die Caritas die offizielle Budget- und Schuldenberatung in Liechtenstein. Damit geht ein wichtiger staatlicher Auftrag an einen neuen Träger. Für Menschen in finanzieller Not bringt dieser Wechsel einen klaren Vorteil. Die Caritas bündelt die Schuldenhilfe künftig direkt mit der bestehenden Sozialberatung unter einem Dach. Das Angebot bleibt für die Betroffenen völlig kostenlos. Das Land finanziert die Beratungsstelle komplett und stellt dafür jährlich 360.000 Franken zur Verfügung. Beim Fußballclub Balzers steht zur kommenden Saison ein Wechsel an der Seitenlinie an. Cheftrainer Gerardo Clemente verlässt den Zweitligaverein im besten Einvernehmen. Er zieht sich aus privaten Gründen vorübergehend aus dem Fußballgeschäft zurück und widmet sich seiner Familie. Wer den Posten künftig übernimmt, ist noch offen. Die Gespräche der Clubführung mit möglichen Kandidaten sind allerdings schon weit fortgeschritten. Immerhin eine Konstante gibt es. Co-Trainer Aydin Demirci bleibt dem Verein erhalten. Das Schreibprojekt des Theaters am Kirchplatz in Schaan verzeichnet einen neuen Rekord. Unter dem Motto Geheimnisgeschichten reichten über 450 Kinder aus dem Inland und Ausland eigene Texte und Zeichnungen ein. Gestern feierte das Projekt seine erfolgreiche Buchpremiere. Eine Jury wählte 60 Geschichten aus, die nun in einem neuen Sammelband veröffentlicht sind. Bei der Präsentation im TAK brachten Künstler einige dieser Werke direkt auf die Bühne und machten die große Fantasie der jungen Talente für das Publikum erlebbar. Weiter mit dem Wetter, Kenny.
2: In Vaduz klingt der Tag bei hochsommerlich warmen 32 Grad aus. Über dem Bergland können sich am Abend noch einzelne Hitzegewitter entladen.

0: Wolken, die aber langsam ostwärts abziehen. Danach beruhigt sich das Wetter und die Nacht wird bei milden 24 Grad sternenklar. Der morgige Sonntag bringt strahlenden Sonnenschein und schweißtreibende Temperaturen von 20 bis 34 Grad. Auch am Montag geht das pralle Hochsommerwetter in die Verlängerung. Bei Werten zwischen 20 und 35 Grad bleibt es sonnig. Erst am späten Abend ist ein kurzes Wärmegewitter nicht ganz ausgeschlossen.
1: Der späte Samstagnachmittag taucht das Rheintal langsam in ein wunderbares, goldenes Licht. Überall steigen bereits die ersten feinen Rauchschwaden aus den Gärten auf. Die Kohle glüht, das feine Znacht rückt näher und die Vorfreude auf den Samstagabend ist förmlich greifbar. Wenn der Schraubenschlüssel in der Garage langsam gegen die Grillzange getauscht wird und die letzten Besorgungen im Kofferraum landen, braucht es den perfekten Soundtrack. Genau dafür sorgt der Radio Vaterland Mix Musik querbeet. Hier fallen sämtliche Genregrenzen, gespielt wird schlichtweg alles, was Spaß macht und das Wochenende feiert. Für den ultimativen Energieschub zum Start in den Abend sorgt nun ein echter Party-Smasher aus den 90ern, der garantiert noch das letzte bisschen Müdigkeit vertreibt und jede Terrassen-Lounge aufweckt. Bühne frei für Layla K. und Open Sesame.

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1: Wissen direkt ins Ohr, KI-News mit der Stimme von Niki Stettler. Die Linke hat auf ihrem Bundesparteitag in Potsdam ihre Haltung zum Gaza-Krieg festgelegt. In einem Beschluss bewertet sie das Vorgehen Israels offiziell als Völkermord, bekräftigt aber das Existenzrecht Israels und Palästinas sowie gleiche Rechte für alle Menschen dort. In Deutschland will die Partei jüdisches Leben schützen und Antisemitismus verurteilen. Heute wählen die Delegierten eine neue Doppelspitze mit Ines Schwertner und Luigi Pantisano. Kairo. Eine sudanesische Familie lebt nach ihrer Flucht aus dem Krieg in Khartoum in einer kleinen, kargen Wohnung in einem der ärmsten Viertel der Stadt. 8 Menschen teilen sich 3 Zimmer, gelten ohne Einreisestempel als illegal und bekommen trotz Registrierung beim Flüchtlingshilfswerk der Vereinten Nationen weder Geld noch medizinische Unterstützung. Die Kinder dürfen keine Schule besuchen, die Eltern fürchten willkürliche Verhaftungen und Abschiebungen. Die Tochter Mariam fühlt sich ohne Perspektive gefangen. Das waren die Nachrichten.

Ein musikalischer Szenenwechsel am späten Nachmittag auf Radio Vaterland. Die schrägen Töne der Nits machen direkt Platz für das Spezialgebiet von Pix. Flimmernde Synthesizer und faszinierend kühle Klänge. Waterslides.

0: Was heute wichtig ist, die Stimme von Niki Stettler präsentiert die KI-News. In der Gemeindekasse von Triesen klafft ein weitaus größeres Loch als bisher angenommen. Die Gemeinde fordert nun 670.000 Franken aus dem Nachlass eines verstorbenen Ex-Mitarbeiters zurück. Laut internen Untersuchungen soll sich der Mann über Jahre hinweg Steuerguthaben und Subventionen für Busabos in bar selbst ausbezahlt haben. Dabei fälschte er systematisch Unterschriften auf den Belegen. Ob das veruntreute Geld im Nachlass des Beschuldigten überhaupt noch vorhanden ist, bleibt vorerst unklar. Ab dem 1. Juli übernimmt die Caritas die offizielle Budget- und Schuldenberatung in Liechtenstein. Damit geht ein wichtiger staatlicher Auftrag an einen neuen Träger. Für Menschen in finanzieller Not bringt dieser Wechsel einen klaren Vorteil. Die Caritas bündelt die Schuldenhilfe künftig direkt mit der bestehenden Sozialberatung unter einem Dach. Das Angebot bleibt für die Betroffenen völlig kostenlos. Das Land finanziert die Beratungsstelle komplett und stellt dafür jährlich 360.000 Franken zur Verfügung. Beim Fußballclub Balzers steht zur kommenden Saison ein Wechsel an der Seitenlinie an. Cheftrainer Gerardo Clemente verlässt den Zweitligaverein im besten Einvernehmen. Er zieht sich aus privaten Gründen vorübergehend aus dem Fußballgeschäft zurück und widmet sich seiner Familie. Wer den Posten künftig übernimmt, ist noch offen. Die Gespräche der Clubführung mit möglichen Kandidaten sind allerdings schon weit fortgeschritten. Immerhin eine Konstante gibt es. Co-Trainer Aydin Demirci bleibt dem Verein erhalten. Das Schreibprojekt des Theaters am Kirchplatz in Schaan verzeichnet einen neuen Rekord. Unter dem Motto Geheimnisgeschichten reichten über 450 Kinder aus dem Inland und Ausland eigene Texte und Zeichnungen ein. Gestern feierte das Projekt seine erfolgreiche Buchpremiere. Eine Jury wählte 60 Geschichten aus, die nun in einem neuen Sammelband veröffentlicht sind. Bei der Präsentation im TAK brachten Künstler einige dieser Werke direkt auf die Bühne und machten die große Fantasie der jungen Talente für das Publikum erlebbar. Weiter mit dem Wetter, Kenny.
1: In Vaduz klingt dieser hochsommerliche Samstag bei warmen 32 Grad aus. Über den Bergen können sich am Abend noch vereinzelte Hitzegewitter entladen, bevor sie langsam nach Osten abziehen. Danach erwartet uns eine ruhige und sternenklare Sommernacht. Wirkliche Abkühlung bleibt allerdings aus, denn die Werte sinken bis zum frühen Morgen kaum unter laue 24 Grad. Der morgige Sonntag bringt als längster Tag des Jahres strahlenden Sonnenschein und schweißtreibende Temperaturen zwischen 20 und 35 Grad. Auch am Montag setzt sich das heiße und sonnige Wetter bei 20 bis 36 Grad fort, wobei am Abend ganz lokal kurze Wärmegewitter über das Rheintal ziehen können.
2: 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Die beste Zeit des Wochenendes bricht an und dazu läuft exakt der passende Soundtrack, der Radio Vaterland Mix. 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Von frischem Pop bis zum unvergesslichen Classic Rock ist alles dabei, was die Vorfreude auf den Samstagabend und das feine Znacht steigert. Für den perfekten musikalischen Übergang in die Abendstunden sorgt jetzt ein echter Meilenstein aus den 90ern. Ein Kulthit, bei dem der Lautstärkeregler wie von selbst ein kleines Stück nach rechts wandert. Hier sind No Doubt mit Don't Speak.

Sterne suchen nach Gründen für den Ruin. Radio Vaterland sorgt stattdessen rasch für den musikalischen Wiederaufbau. Feiner, charmanter Indie-Rock direkt aus Sheffield. Hier sind die Arctic Monkeys mit 4 out of 5.

Der Sound der Arctic Monkeys verfliegt im blauen Himmel über dem Ländle. Bei dieser Hitze geht es musikalisch jetzt ein paar Jahrzehnte zurück. Pure 80er-Energie mit Taylor Dane. Tell it to my heart.

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1: Wissen direkt ins Ohr, KI-News mit der Stimme von Niki Stettler. Die Linke hat auf ihrem Bundesparteitag in Potsdam ihre Haltung zum Gaza-Krieg festgelegt. In einem Beschluss bewertet sie das Vorgehen Israels offiziell als Völkermord, bekräftigt aber das Existenzrecht Israels und Palästinas sowie gleiche Rechte für alle Menschen dort. In Deutschland will die Partei jüdisches Leben schützen und Antisemitismus verurteilen. Heute wählen die Delegierten eine neue Doppelspitze mit Ines Schwertner und Luigi Pantisano. Kairo. Eine sudanesische Familie lebt nach ihrer Flucht aus dem Krieg in Khartoum in einer kleinen, kargen Wohnung in einem der ärmsten Viertel der Stadt. 8 Menschen teilen sich 3 Zimmer, gelten ohne Einreisestempel als illegal und bekommen trotz Registrierung beim Flüchtlingshilfswerk der Vereinten Nationen weder Geld noch medizinische Unterstützung. Die Kinder dürfen keine Schule besuchen, die Eltern fürchten willkürliche Verhaftungen und Abschiebungen. Die Tochter Mariam fühlt sich ohne Perspektive gefangen. Das waren die Nachrichten.

Von Wolke 4 geht es bei über 32 Grad da draußen direkt zurück auf den heißen Boden der Realität. Alligator und Fred Durst sind auf Radio Vaterland jetzt nämlich sowas von raus.

0: Die Stimme von Niki Stettler für die KI-News. Legen wir los. Hallo. Das Schreibprojekt des Theaters am Kirchplatz in Schaan verzeichnet einen neuen Rekord. Unter dem Motto Geheimnisgeschichten reichten über 450 Kinder aus dem Inland und Ausland eigene Texte und Zeichnungen ein. Gestern feierte das Projekt seine erfolgreiche Buchpremiere. Eine Jury wählte 60 Geschichten aus, die nun in einem neuen Sammelband veröffentlicht sind. Bei der Präsentation im TAK brachten Künstler einige dieser Werke direkt auf die Bühne und machten die große Fantasie der jungen Talente für das Publikum erlebbar. In der Gemeindekasse von Triesen klafft ein weitaus größeres Loch als bisher angenommen. Die Gemeinde fordert nun 670.000 Franken aus dem Nachlass eines verstorbenen Ex-Mitarbeiters zurück. Laut internen Untersuchungen soll sich der Mann über Jahre hinweg Steuerguthaben und Subventionen für Busabos in bar selbst ausbezahlt haben. Dabei fälschte er systematisch Unterschriften auf den Belegen. Ob das veruntreute Geld im Nachlass des Beschuldigten überhaupt noch vorhanden ist, bleibt vorerst unklar. Ab dem 1. Juli übernimmt die Caritas die offizielle Budget- und Schuldenberatung in Liechtenstein. Damit geht ein wichtiger staatlicher Auftrag an einen neuen Träger. Für Menschen in finanzieller Not bringt dieser Wechsel einen klaren Vorteil. Die Caritas bündelt die Schuldenhilfe künftig direkt mit der bestehenden Sozialberatung unter einem Dach. Das Angebot bleibt für die Betroffenen völlig kostenlos. Das Land finanziert die Beratungsstelle komplett und stellt dafür jährlich 360.000 Franken zur Verfügung. Beim Fußballclub Balzers steht zur kommenden Saison ein Wechsel an der Seitenlinie an. Cheftrainer Gerardo Clemente verlässt den Zweitligaverein im besten Einvernehmen. Er zieht sich aus privaten Gründen vorübergehend aus dem Fußballgeschäft zurück und widmet sich seiner Familie. Wer den Posten künftig übernimmt, ist noch offen. Die Gespräche der Clubführung mit möglichen Kandidaten sind allerdings schon weit fortgeschritten. Immerhin eine Konstante gibt es. Co-Trainer Aydin Demirci bleibt dem Verein erhalten. Das war das Neueste aus der Nachrichtenredaktion. Kenny, was sagt das Wetter?
1: In Vaduz messen wir an diesem Sommerabend noch schweißtreibende 32 Grad. Über dem Bergland brauen sich aktuell vereinzelt Hitzegewitter zusammen, die aber langsam nach Osten abziehen. Danach beruhigt sich das Wetter und der Himmel klart auf. Wirkliche Abkühlung bringt die Nacht jedoch nicht. Die Werte sinken im Rheintal lediglich auf laue 24 Grad. Am Sonntag erwartet uns strahlender Sonnenschein und es wird hochsommerlich heiß, bei Temperaturen zwischen 20 und 34 Grad. Auch der Montag bringt pure Sonnenschein und Hitze, bis 35 Grad, bevor am späten Abend lokale Wärmegewitter für etwas Erfrischung sorgen können.
2: Ein herrlicher Samstagabend kündigt sich im Rheintal an. Der feine Duft von frisch mariniertem Grillgut zieht durch die Gärten. Die Kohlen glühen durch und die Vorfreude auf ein gemütliches Znacht ist überall spürbar. Das Wochenende schaltet langsam aber sicher in den Entspannungs- und Partymodus. Der perfekte Soundtrack dafür läuft genau hier, im Radio Vaterland Mix, Musik querbeet. Alles, was Spaß macht, komplett ohne musikalische Grenzen. Bevor der Samstagabend gleich richtig Fahrt aufnimmt, ist jetzt der ideale Augenblick, um sich ein kühles Getränk zu schnappen, kurz durchzuatmen und vielleicht für ein paar Minuten die Beine hochzulegen. Die passende musikalische Aufforderung dazu liefert ein absoluter Kulthit aus den 90ern.

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Marilou verabschiedet sich und Radio Vaterland rollt direkt den roten Teppich aus. Majestätischer Synthpop übernimmt das Zepter. Herrschaftliche Klänge von den Eurythmics mit The King and Queen of America.

Amerikanischer Folkrock macht nahtlos Platz für große französische Gefühle. Nach Ryan Adams bringt Indila jetzt eine wunderbare Portion Pariser Dramatik ins Programm von Radio Vaterland. Dernière Danse.

0: Die Melancholie von Indila verfliegt bei diesem prachtvollen Sommerwetter rasch. Bei über 30 Grad serviert Radio Vaterland jetzt herrlich schwerelosen Pop. Hier sind Maroon 5 und Cesar mit What Lovers Do.
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1: Hallo und willkommen. Die Stimme von Niki Stettler führt Sie durch die KI-News. Kairo, eine sudanesische Familie, lebt nach ihrer Flucht aus dem Krieg in Khartoum in einer kleinen, kargen Wohnung in einem der ärmsten Viertel der Stadt. 8 Menschen teilen sich 3 Zimmer, gelten ohne Einreisestempel als illegal und bekommen trotz Registrierung beim Flüchtlingshilfswerk der Vereinten Nationen weder Geld noch medizinische Unterstützung. Die Kinder dürfen keine Schule besuchen. Die Eltern fürchten willkürliche Verhaftungen und Abschiebungen. Die Tochter Mariam fühlt sich ohne Perspektive gefangen. Im Campark Dormagen sind nach einem Unfall mit dem giftigen Stoff Phosgen mindestens 25 Mitarbeitende verletzt worden. Nach Angaben des Betreibers griffen sofort die vorgesehenen Sicherheitsmaßnahmen. Die Werkfeuerwehr sowie Einsatzkräfte aus Dormagen und Köln waren vor Ort. Messungen in angrenzenden Wohngebieten ergaben den Angaben zufolge keine Auffälligkeiten. Die Polizei ermittelt zur Unfallursache, soweit das Aktuellste.

Frogs wussten schon damals, was musikalisch zieht. Ein ziemlich zeitloses Motiv, das auf Radio Vaterland jetzt ein modernes Update bekommt. Hier sind Maroon 5 und Cardi B, Girls Like You. 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

Von Lenka, die am liebsten alles auf einmal möchte, zu einem rasanten musikalischen Gefühlsabbau. Radio Vaterland macht direkt weiter mit bestem britischen Indie-Rock. Die Kaiser Chiefs. Everyday.

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1: Es ist 18 Uhr. Willkommen zu den KI-News. Am Mikrofon ist die Stimme von Niki Stettler. Hallo. Das Schreibprojekt des Theaters am Kirchplatz in Schaan verzeichnet einen neuen Rekord. Unter dem Motto Geheimnisgeschichten reichten über 450 Kinder aus dem Inland und Ausland eigene Texte und Zeichnungen ein. Gestern feierte das Projekt seine erfolgreiche Buchpremiere. Eine Jury wählte 60 Geschichten aus, die nun in einem neuen Sammelband veröffentlicht sind. Bei der Präsentation im TAK brachten Künstler einige dieser Werke direkt auf die Bühne und machten die große Fantasie der jungen Talente für das Publikum erlebbar. In der Gemeindekasse von Triesen klafft ein weitaus größeres Loch als bisher angenommen. Die Gemeinde fordert nun 670.000 Franken aus dem Nachlass eines verstorbenen Ex-Mitarbeiters zurück. Laut internen Untersuchungen soll sich der Mann über Jahre hinweg Steuerguthaben und Subventionen für Busabos in bar selbst ausbezahlt haben. Dabei fälschte er systematisch Unterschriften auf den Belegen. Ob das veruntreute Geld im Nachlass des Beschuldigten überhaupt noch vorhanden ist, bleibt vorerst unklar. Ab dem 1. Juli übernimmt die Caritas die offizielle Budget- und Schuldenberatung in Liechtenstein. Damit geht ein wichtiger staatlicher Auftrag an einen neuen Träger. Für Menschen in finanzieller Not bringt dieser Wechsel einen klaren Vorteil. Die Caritas bündelt die Schuldenhilfe künftig direkt mit der bestehenden Sozialberatung unter einem Dach. Das Angebot bleibt für die Betroffenen völlig kostenlos. Das Land finanziert die Beratungsstelle komplett und stellt dafür jährlich 360.000 Franken zur Verfügung. Beim Fußballclub Balzers steht zur kommenden Saison ein Wechsel an der Seitenlinie an. Cheftrainer Gerardo Clemente verlässt den Zweitligaverein im besten Einvernehmen. Er zieht sich aus privaten Gründen vorübergehend aus dem Fußballgeschäft zurück und widmet sich seiner Familie. Wer den Posten künftig übernimmt, ist noch offen. Die Gespräche der Clubführung mit möglichen Kandidaten sind allerdings schon weit fortgeschritten. Immerhin eine Konstante gibt es. Co-Trainer Aydin Demirci bleibt dem Verein erhalten. Soweit die Nachrichten. Kenny, was macht das Wetter?
2: In Vaduz klingt der Samstagabend bei noch immer schweißtreibenden 32 Grad aus. Über den Bergen können sich vereinzelte Schauer entladen, im Rheintal bleibt es aber ruhig und trocken. Die Nacht bringt kaum Abkühlung, die Werte sinken lediglich auf laue 24 Grad. Der Sonntag liefert anschließend strahlenden Sonnenschein. Nach einem Start bei 20 Grad klettert das Thermometer auf hitzige 34 bis 35 Grad im Tal. Genauso hochsommerlich präsentiert sich der Montag. Bei Spitzenwerten von bis zu 36 Grad bleibt es sonnig. Erst am Abend können sich über den Bergspitzen ein paar dunklere Quellwolken für lokale Wärmegewitter bilden.
3: Blauer Himmel über dem Rheintal, der Rasenmäher steht wieder im Schuppen und der Liegestuhl ist offiziell eröffnet. Der Samstagnachmittag zeigt sich von seiner allerbesten Seite. Und genau dafür gibt es hier den Radio Vaterland Mix. Musik querbeet. Egal, ob der Kofferraum gerade mit dem Wochenendeinkauf beladen wird, die Hände voller Gartenerde sind oder der Lieblingswagen in der Garage auf Hochglanz poliert wird. Dieser Nachmittag kennt absolut keine Genregrenzen. Gespielt wird, was Spaß macht und das Wochenende feiert. Alles, was noch an die vergangene Arbeitswoche erinnert, wird jetzt einfach lässig und mit bester Laune abgeschüttelt. Den perfekten Rhythmus dafür gibt es genau jetzt mit Taylor Swift und Shake It Off.

musikalische Angst von Apache 207 weicht auf Radio Vaterland augenblicklich purer Euphorie. Treibende Rhythmen übernehmen nun das Kommando. Hier ist Avicii mit The Days.

Der schwedische Dance-Pop von Avicii räumt die musikalische Bühne. Auf Radio Vaterland sitzt die Krawatte jetzt augenblicklich wieder perfekt. Zeitlose Eleganz von Frank Sinatra. I believe.

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0: Himmlische Synthi-Klänge von Real Life verfliegen. Radio Vaterland serviert jetzt ein wunderbar unberechenbares Zusammentreffen von Post-Punk und brillantem Dadaismus. Fehlfarben und Helge Schneider, einsam.
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Farben machen den Weg frei für eine massive Wand aus Gitarren. Radio Vaterland bringt jetzt kompromisslose Energie. Hier sind Linkin Park mit

musikalisches Pflaster von Ich und Ich für die kleinen Kratzer des Tages. Jetzt weht auf Radio Vaterland eine wunderbar unbeschwerte Brise aus Paris durch die Boxen. Sass mit Je veux.

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1: Hallo und willkommen. Die Stimme von Niki Stettler führt Sie durch die KI-News. Kairo, eine sudanesische Familie, lebt nach ihrer Flucht aus dem Krieg in Khartoum in einer kleinen, kargen Wohnung in einem der ärmsten Viertel der Stadt. 8 Menschen teilen sich 3 Zimmer, gelten ohne Einreisestempel als illegal und bekommen trotz Registrierung beim Flüchtlingshilfswerk der Vereinten Nationen weder Geld noch medizinische Unterstützung. Die Kinder dürfen keine Schule besuchen, die Eltern fürchten willkürliche Verhaftungen und Abschiebungen. Die Tochter Mariam fühlt sich ohne Perspektive gefangen. Im Camppark Dormagen sind nach einem Unfall mit dem giftigen Stoff Phosgen mindestens 25 Mitarbeitende verletzt worden. Nach Angaben des Betreibers griffen sofort die vorgesehenen Sicherheitsmaßnahmen. Die Werkfeuerwehr sowie Einsatzkräfte aus Dormagen und Köln waren vor Ort. Messungen in angrenzenden Wohngebieten ergaben den Angaben zufolge keine Auffälligkeiten. Die Polizei ermittelt zur Unfallursache, soweit das aktuellste.

den nachdenklichen Tönen von Tim Bensko schaltet Radio Vaterland musikalisch ein paar Gänge höher. Volle Energie aus Boston, Aerosmith mit Living on the Edge.

Noah Kraus und Wir sind Helden völlig. Der musikalische Fokus auf Radio Vaterland springt jetzt blitzschnell über den großen Teich. Pure 80er-Nostalgie mit Kim Wilde, Kids in America.

0: Die KI-News mit der Stimme von Niki Stettler, hallo. Das Schreibprojekt des Theaters am Kirchplatz in Schaan verzeichnet einen neuen Rekord. Unter dem Motto Geheimnisgeschichten reichten über 450 Kinder aus dem Inland und Ausland eigene Texte und Zeichnungen ein. Gestern feierte das Projekt seine erfolgreiche Buchpremiere. Eine Jury wählte 60 Geschichten aus, die nun in einem neuen Sammelband veröffentlicht sind. Bei der Präsentation im TAK brachten Künstler einige dieser Werke direkt auf die Bühne und machten die große Fantasie der jungen Talente für das Publikum erlebbar. In der Gemeindekasse von Triesen klafft ein weitaus größeres Loch als bisher angenommen. Die Gemeinde fordert nun 670.000 Franken aus dem Nachlass eines verstorbenen Ex-Mitarbeiters zurück. Laut internen Untersuchungen soll sich der Mann über Jahre hinweg Steuerguthaben und Subventionen für Busabos in bar selbst ausbezahlt haben. Dabei fälschte er systematisch Unterschriften auf den Belegen. Ob das veruntreute Geld im Nachlass des Beschuldigten überhaupt noch vorhanden ist, bleibt vorerst unklar. Ab dem 1. Juli übernimmt die Caritas die offizielle Budget- und Schuldenberatung in Liechtenstein. Damit geht ein wichtiger staatlicher Auftrag an einen neuen Träger. Für Menschen in finanzieller Not bringt dieser Wechsel einen klaren Vorteil. Die Caritas bündelt die Schuldenhilfe künftig direkt mit der bestehenden Sozialberatung unter einem Dach. Das Angebot bleibt für die Betroffenen völlig kostenlos. Das Land finanziert die Beratungsstelle komplett und stellt dafür jährlich 360.000 Franken zur Verfügung. Beim Fußballclub Balzers steht zur kommenden Saison ein Wechsel an der Seitenlinie an. Cheftrainer Gerardo Clemente verlässt den Zweitligaverein im besten Einvernehmen. Er zieht sich aus privaten Gründen vorübergehend aus dem Fußballgeschäft zurück und widmet sich seiner Familie. Wer den Posten künftig übernimmt, ist noch offen. Die Gespräche der Clubführung mit möglichen Kandidaten sind allerdings schon weit fortgeschritten. Immerhin eine Konstante gibt es. Co-Trainer Aydin Demirci bleibt dem Verein erhalten. Soweit die Nachrichten. Kenny, was macht das Wetter?
1: Ein lauer Sommerabend liegt über Vaduz, bei aktuell noch heißen 32 Grad. Über den Bergen zeigen sich zwar einzelne dunklere Wolken, im Rheintal bleibt es aber meist trocken und ruhig. Auch die kommende Nacht bringt kaum Abkühlung. Die Temperaturen sinken auf milde 24 Grad. Der Sonntag bringt dann strahlenden Sonnenschein und hochsommerliche 20 bis 35 Grad. Ideales Badewetter also. Auch am Montag geht die Hitzewelle bei bis zu 36 Grad weiter. Erst gegen Abend sind dann vereinzelt lokale Wärmegewitter möglich.
2: Ein herrlicher Samstagabend zieht über das Rheintal. Die Temperaturen sind perfekt. Überall glühen jetzt langsam die Kohlen durch und der Duft von einem feinen Znacht liegt bereits in der Luft. Genau die richtige Kulisse für den Radio Vaterland Mix. 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Einfach der ideale Soundtrack, um das Wochenende gebührend zu zelebrieren. Hier im Studio am Mikrofon freut sich Peter Obst über diese fantastische Vorabendstimmung. Egal ob beim Marinieren in der Küche, beim gemütlichen Anstoßen auf der Terrasse oder auf dem Weg in eine lange Samstagnacht. Dieser fließende Übergang in den Abend verlangt nach dem passenden Rhythmus. Und der kommt jetzt mit einem Titel, der genau dieses entspannte, aber erwartungsvolle Gefühl perfekt auf den Punkt bringt. Snow Patrol mit Wow.

Lenas wilde Freiheit weicht auf Radio Vaterland einer wunderbar erdigen Lagerfeuerstimmung. Perfekt für diesen Abend. Barfuß tanzen geht schließlich auch im Kopf. Edward Sharpe and the Magnetic Zeros mit Home.

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Weil ihr die Mook von Relax umrahmt diesen gemütlichen Abend. Radio Vaterland packt nun spontan die Koffer für einen rhythmischen Ausflug in deutlich wärmere Gefilde. Lou Bega und Mambo Nummer 5.

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1: Hallo aus der Redaktion. Hier sind die KI-News mit der Stimme von Niki Stettler. Das iranische Militär hat die strategisch wichtige Straße von Hormuz erneut gesperrt. Teheran begründet diesen Schritt mit israelischen Angriffen im Libanon und der Politik der Vereinigten Staaten. Die Revolutionsgarde warnt alle Schiffe eindringlich davor, in die Meerenge einzufahren. Damit ist eine der weltweit wichtigsten Routen für den Öl- und Gastransport wieder blockiert. Dabei schien gerade erst Entspannung in Sicht. Eine aktuelle Absichtserklärung zwischen dem Iran und den USA sollte den Verkehr eigentlich normalisieren. Nun droht die Lage zu eskalieren. Auf dem Bundesparteitag in Potsdam hat die Linke eine neue Doppelspitze gewählt. Ines Schwertner wurde mit 85,7% im Amt bestätigt. Neuer Co-Vorsitzender ist Luigi Pantisano. Der Vizechef der Bundestagsfraktion erhielt 53,3% der Stimmen und folgt auf Jan van Aken. Überschattet wurde Pantisanos Wahl von parteiinterner Kritik. Er hatte zuvor Bundeskanzler Friedrich Merz attackiert und die CDU in die Nähe des Faschismus gerückt. Das war das Neueste aus der Nachrichtenredaktion.
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Der grelle Trubel von Madonna legt sich. Radio Vaterland taucht nun tief in schwermütige schwedische Gitarrenklänge ein, die unaufhaltsam unter die Haut kriechen. Vorhang auf für In Flames, The Chosen Pessimist.

Revolverhells unerschütterlicher Optimismus hallt noch leise nach. Auf Radio Vaterland weicht diese Leichtigkeit nun wundervoll dramatischer Tiefe. Feine Harmonien übernehmen. Hier ist Muse mit Soldier's Poem.

sanfte Ausklang von Moos mischt sich in die laue Abendluft. Auf Radio Vaterland übernimmt jetzt gnadenlose Indie-Energie das Ruder. The Killers mit Mr. Brightside.

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1: 21 Uhr. Die neuesten KI-Nachrichten mit der Stimme von Niki Stettler. Hallo. Das Schreibprojekt des Theaters am Kirchplatz in Schaan verzeichnet einen neuen Rekord. Unter dem Motto Geheimnisgeschichten reichten über 450 Kinder aus dem Inland und Ausland eigene Texte und Zeichnungen ein. Gestern feierte das Projekt seine erfolgreiche Buchpremiere. Eine Jury wählte 60 Geschichten aus, die nun in einem neuen Sammelband veröffentlicht sind. Bei der Präsentation im TAK brachten Künstler einige dieser Werke direkt auf die Bühne und machten die große Fantasie der jungen Talente für das Publikum erlebbar. In der Gemeindekasse von Triesen klafft ein weitaus größeres Loch als bisher angenommen. Die Gemeinde fordert nun 670.000 Franken aus dem Nachlass eines verstorbenen Ex-Mitarbeiters zurück. Laut internen Untersuchungen soll sich der Mann über Jahre hinweg Steuerguthaben und Subventionen für Busabos in bar selbst ausbezahlt haben. Dabei fälschte er systematisch Unterschriften auf den Belegen. Ob das veruntreute Geld im Nachlass des Beschuldigten überhaupt noch vorhanden ist, bleibt vorerst unklar. Ab dem 1. Juli übernimmt die Caritas die offizielle Budget- und Schuldenberatung in Liechtenstein. Damit geht ein wichtiger staatlicher Auftrag an einen neuen Träger. Für Menschen in finanzieller Not bringt dieser Wechsel einen klaren Vorteil. Die Caritas bündelt die Schuldenhilfe künftig direkt mit der bestehenden Sozialberatung unter einem Dach. Das Angebot bleibt für die Betroffenen völlig kostenlos. Das Land finanziert die Beratungsstelle komplett und stellt dafür jährlich 360.000 Franken zur Verfügung. Beim Fußballclub Balzers steht zur kommenden Saison ein Wechsel an der Seitenlinie an. Cheftrainer Gerardo Clemente verlässt den Zweitligaverein im besten Einvernehmen. Er zieht sich aus privaten Gründen vorübergehend aus dem Fußballgeschäft zurück und widmet sich seiner Familie. Wer den Posten künftig übernimmt, ist noch offen. Die Gespräche der Clubführung mit möglichen Kandidaten sind allerdings schon weit fortgeschritten. Immerhin eine Konstante gibt es. Co-Trainer Aydin Demirci bleibt dem Verein erhalten. Soweit die Nachrichten. Kenny, was macht das Wetter?
2: In Vaduz zeigt das Thermometer an diesem Samstagabend noch hochsommerliche 32 Grad. Über den Bergen können sich noch einzelne Wolken und Schauer halten. Im Rheintal bleibt es aber trocken und ruhig. Eine echte Abkühlung bringt die kommende Nacht nicht. Die Werte sinken auf laue 24 Grad. Am Sonntag, dem längsten Tag des Jahres, steht uns viel Sonnenschein und große Hitze bevor. Die Temperaturen klettern von 20 auf schweißtreibende 34 Grad. Auch der Montag bringt strahlendes Sommerwetter bei bis zu 35 Grad, bevor sich gegen Abend ein paar Wärmegewitter zusammenbrauen können.
3: Der späte Samstagnachmittag geht langsam in einen herrlichen Abend über. Im ganzen Rheintal liegt mittlerweile dieser unverwechselbare Duft von Holzkohle in der Luft. Die beste Zeit für ein gemütliches Znacht unter freiem Himmel. Das Wochenende zeigt sich von seiner schönsten Seite. Und der Radio Vaterland Mix liefert den maßgeschneiderten Soundtrack dazu. 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Während die Vorbereitungen für den Samstagabend jetzt überall auf Hochtouren laufen, sorgt der nächste Kulthit garantiert für wippende Füße am Grillrand. Ein echter Klassiker, der die ausgelassene Wochenendstimmung perfekt einfängt. Sydney Youngblood mit If Only I Could.

Lily Allens The Fear verblasst bei 24 Grad im Ländle. Radio Vaterland liefert jetzt feine Akustik mit James Arthur und Say You Won't Let

Die, Dozy, Biki, Mick und Tich. Die Feuerwehren des Landes feiern gerade zusammen, Einsatzkräfte aus ganz Liechtenstein sind da und die Stimmung ist großartig. Solche Treffen stärken den Zusammenhalt und geben den Kameradinnen und Kameraden eine wohlverdiente Pause, bevor sie wieder ausrücken. Es ist 21.19 Uhr am Samstag. Bleib dran, jetzt auf den

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1: Hallo aus der Redaktion, hier sind die KI-News mit der Stimme von Niki Stettler. Die deutsche Bundesregierung plant drastische Kürzungen beim Wohngeld. Bundesbauministerin Verena Huberts will das jährliche Budget von 5 Milliarden auf 3 Milliarden Euro zusammenstreichen. Bund und Länder sollen jeweils 1 Milliarde einsparen. Die Einschnitte treffen alle bisherigen Empfänger. Etwa ein Drittel der Haushalte dürfte sogar komplett aus dem System fallen. Laufende Zahlungen bleiben jedoch unangetastet. Als Grund für den Sparkurs nennt die Ministerin die angespannte Kassenlage. Der Entwurf wird derzeit in Berlin abgestimmt. Das iranische Militär hat die strategisch wichtige Straße von Hormuz erneut gesperrt. Teheran begründet diesen Schritt mit israelischen Angriffen im Libanon und der Politik der Vereinigten Staaten. Die Revolutionsgarde warnt alle Schiffe eindringlich davor, in die Meerenge einzufahren. Damit ist eine der weltweit wichtigsten Routen für den Öl- und Gastransport wieder blockiert. Dabei schien gerade erst Entspannung in Sicht. Eine aktuelle Absichtserklärung zwischen dem Iran und den USA sollte den Verkehr eigentlich normalisieren. Nun droht die Lage zu eskalieren, soweit das Aktuellste.

Stromae lässt den Puls noch sanft nachklingen. Auf Radio Vaterland übernimmt nun ganz große, cineastische Eleganz die musikalische Regie. Hier sind Scott Walker und die Walker Brothers mit Lights of Cincinnati.

Städtische Nostalgie der Walker Brothers weht leise in die Ländlenacht hinaus. Ein rascher musikalischer Tapetenwechsel bringt auf Radio Vaterland jetzt herrlich verschobenen Indie-Pop ins Spiel. MGMT mit Weekend Wars.

Crazy Town haben ihren Butterfly fliegen lassen. Auf Radio Vaterland schlägt das musikalische Pendel nun nahtlos in Richtung Pop-Perfektion aus. Taylor Swift mit Is It Over Now?

0: Kurz reingehört, die Stimme von Niki Stettler mit den neuesten KI-News. Hallo. Liechtensteins Feuerwehren sind aktuell in bester Feierlaune. Einsatzkräfte aus dem gesamten Land und zahlreiche Gäste kommen derzeit zu einem großen Fest zusammen. Das landesweite Treffen bietet den Einsatzkräften eine wohlverdiente Pause vom strengen Dienstalltag. Abseits der Einsätze stärkt das gemeinsame Feiern den wichtigen Zusammenhalt. Die Stimmung vor Ort ist hervorragend. So tanken die Frauen und Männer der Feuerwehr neue Energie, bevor sie wieder für die Sicherheit der Bevölkerung ausrücken. Das Schreibprojekt des Theaters am Kirchplatz in Schaan verzeichnet einen neuen Rekord. Unter dem Motto Geheimnisgeschichten reichten über 450 Kinder aus dem Inland und Ausland eigene Texte und Zeichnungen ein. Gestern feierte das Projekt seine erfolgreiche Buchpremiere. Eine Jury wählte 60 Geschichten aus, die nun in einem neuen Sammelband veröffentlicht sind. Bei der Präsentation im TAK brachten Künstler einige dieser Werke direkt auf die Bühne und machten die große Fantasie der jungen Talente für das Publikum erlebbar. In der Gemeindekasse von Triesen klafft ein weitaus größeres Loch als bisher angenommen. Die Gemeinde fordert nun 670.000 Franken aus dem Nachlass eines verstorbenen Ex-Mitarbeiters zurück. Laut internen Untersuchungen soll sich der Mann über Jahre hinweg Steuerguthaben und Subventionen für Busabos in bar selbst ausbezahlt haben. Dabei fälschte er systematisch Unterschriften auf den Belegen. Ob das veruntreute Geld im Nachlass des Beschuldigten überhaupt noch vorhanden ist, bleibt vorerst unklar. Ab dem 1. Juli übernimmt die Caritas die offizielle Budget- und Schuldenberatung in Liechtenstein. Damit geht ein wichtiger staatlicher Auftrag an einen neuen Träger. Für Menschen in finanzieller Not bringt dieser Wechsel einen klaren Vorteil. Die Caritas bündelt die Schuldenhilfe künftig direkt mit der bestehenden Sozialberatung unter einem Dach. Das Angebot bleibt für die Betroffenen völlig kostenlos. Das Land finanziert die Beratungsstelle komplett und stellt dafür jährlich 360.000 Franken zur Verfügung. Das waren die Nachrichten, jetzt das Wetter mit Kenny.
1: In Vaduz liegen die Temperaturen aktuell bei rund 26 Grad. Der heutige Bereich reicht von etwa 16 bis 33 Grad. Wir haben eine sommerlich heiße Wetterlage. Es ist überwiegend sonnig im Rheintal, auch wenn sich über den Bergen vereinzelt dunklere Quellwolken bilden können, die ein kleines Schauerrisiko mit sich bringen. Meist bleibt es aber komplett trocken. Insgesamt erwartet uns ein sehr freundlicher und hochsommerlicher Wettereindruck. Am Sonntag geht es strahlend sonnig weiter. Die Werte bewegen sich zwischen tropischen 20 und schweißtreibenden 34 Grad. Bestes Wetter also für eine Abkühlung im Freibad oder Bergsee. Auch der Montag liefert sehr viel Sonnenschein bei 20 bis 35 Grad. Gegen Abend sind dann lokale Wärmegewitter nicht ganz ausgeschlossen.
2: Die Dunkelheit hat sich längst wie eine weiche Decke über das Rheintal gelegt. Die Lichter zwischen Rugell und Balzers werden spärlicher. Die Hektik des Tages weicht einer wunderbaren, unaufgeregten Stille. Es ist genau jene Phase, in der die Uhren ein wenig langsamer ticken und der Puls zur Ruhe kommt. Hier bei Radio Vaterland beginnt nun das sanfte Ausklingen. Durch die Nacht liefert den Soundtrack für diese besonderen späten Stunden. Ob als unaufdringliche Begleitung für die letzte Autofahrt durch das leere Tal, als feine Melodie während der ruhigen Nachtschicht oder als sanfte Untermalung für das letzte Kapitel eines guten Buches, die Frequenzen füllen sich jetzt ausschließlich mit entspannten, fließenden Klängen aus Chill-Out, Ambient und Downtempo. Manchmal verbergen sich die sanftesten Töne übrigens genau dort, wo man sie im ersten Moment vielleicht gar nicht vermutet. Der nächste Titel ist ein atmosphärisches Instrumentalstück, das sich wie ein ruhiger, beständiger Herzschlag aufbaut. Eine musikalische Atempause voller Tiefe und feiner Melancholie, die perfekt in diese nächtliche Atmosphäre passt. Von Linkin Park kommt nun Wake.

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1: Einen schönen guten Tag. Die Stimme von Niki Stettler hier mit den KI-News. Deutschland erlebt weiter eine Hitzewelle mit teils extremen Temperaturen bis zu 39 Grad. Besonders betroffen sind die Mitte und der Süden. Dort soll die große Hitze voraussichtlich bis Mittwoch anhalten. Der Deutsche Wetterdienst warnt vor starker bis extremer Wärmebelastung und rät, körperliche Anstrengung möglichst zu vermeiden. Im Norden und Nordosten kann es etwas abkühlen. Gleichzeitig steigt mit der Hitze das Risiko für kräftige Gewitter mit Starkregen und Sturm. Die deutsche Bundesregierung plant drastische Kürzungen beim Wohngeld. Bundesbauministerin Verena Huberts will das jährliche Budget von 5 Milliarden auf 3 Milliarden Euro zusammenstreichen. Bund und Länder sollen jeweils 1 Milliarde einsparen. Die Einschnitte treffen alle bisherigen Empfänger. Etwa ein Drittel der Haushalte dürfte sogar komplett aus dem System fallen. Laufende Zahlungen bleiben jedoch unangetastet. Als Grund für den Sparkurs nennt die Ministerin die angespannte Kassenlage. Der Entwurf wird derzeit in Berlin abgestimmt. Soweit die Nachrichten.

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0: 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Informativ, digital, aktuell, KI-News mit der Stimme von Niki Stettler. Liechtensteins Feuerwehren sind aktuell in bester Feierlaune. Einsatzkräfte aus dem gesamten Land und zahlreiche Gäste kommen derzeit zu einem großen Fest zusammen. Das landesweite Treffen bietet den Einsatzkräften eine wohlverdiente Pause vom strengen Dienstalltag. Abseits der Einsätze stärkt das gemeinsame Feiern den wichtigen Zusammenhalt. Die Stimmung vor Ort ist hervorragend. So tanken die Frauen und Männer der Feuerwehr neue Energie, bevor sie wieder für die Sicherheit der Bevölkerung ausrücken. Das Schreibprojekt des Theaters am Kirchplatz in Schaan verzeichnet einen neuen Rekord. Unter dem Motto Geheimnisgeschichten reichten über 450 Kinder aus dem Inland und Ausland eigene Texte und Zeichnungen ein. Gestern feierte das Projekt seine erfolgreiche Buchpremiere. Eine Jury wählte 60 Geschichten aus, die nun in einem neuen Sammelband veröffentlicht sind. Bei der Präsentation im TAK brachten Künstler einige dieser Werke direkt auf die Bühne und machten die große Fantasie der jungen Talente für das Publikum erlebbar. In der Gemeindekasse von Triesen klafft ein weitaus größeres Loch als bisher angenommen. Die Gemeinde fordert nun 670.000 Franken aus dem Nachlass eines verstorbenen Ex-Mitarbeiters zurück. Laut internen Untersuchungen soll sich der Mann über Jahre hinweg Steuerguthaben und Subventionen für Busabos in bar selbst ausbezahlt haben. Dabei fälschte er systematisch Unterschriften auf den Belegen. Ob das veruntreute Geld im Nachlass des Beschuldigten überhaupt noch vorhanden ist, bleibt vorerst unklar. Ab dem 1. Juli übernimmt die Caritas die offizielle Budget- und Schuldenberatung in Liechtenstein. Damit geht ein wichtiger staatlicher Auftrag an einen neuen Träger. Für Menschen in finanzieller Not bringt dieser Wechsel einen klaren Vorteil. Die Caritas bündelt die Schuldenhilfe künftig direkt mit der bestehenden Sozialberatung unter einem Dach. Das Angebot bleibt für die Betroffenen völlig kostenlos. Das Land finanziert die Beratungsstelle komplett und stellt dafür jährlich 360.000 Franken zur Verfügung. Soweit die Nachrichten. Kenny, wie geht's dem Wetter?
1: In Vaduz liegen die Temperaturen aktuell bei rund 24 Grad. Der heutige Bereich reicht von etwa 16 bis 33 Grad. Das Wetter zeigt sich von seiner hochsommerlichen Seite mit reichlich Sonnenschein im Rheintal. Später bilden sich über den Bergen einige Quellwolken, aus denen sich vereinzelt ein Schauer oder ein kurzes Gewitter lösen kann. Meist bleibt es aber komplett trocken. Insgesamt dominiert ein sehr freundlicher und schweißtreibender Eindruck. Am Sonntag bewegen sich die Werte zwischen 20 und 34 Grad. Es wird strahlend sonnig und bringt perfektes Badewetter. Der Montag liefert ebenfalls viel Hitze und Sonne bei 20 bis 35 Grad, wobei am Abend wieder lokale Wärmegewitter aufziehen können.
2: Die Dunkelheit hat sich längst über das Rheintal gelegt und die Lichter in den Dörfern werden allmählich spärlicher. Bei Radio Vaterland bricht nun die entspannteste Phase des Tages an. Durch die Nacht. Das ist der musikalische Begleiter für jene Momente, in denen die Welt da draußen endlich leiser wird. Ob auf der spätabendlichen Fahrt über fast leere Straßen, beim entspannten Blättern in einem guten Buch oder während der fokussierten Stunden einer ruhigen Nachtschicht. Jetzt dominieren Chillout, Ambient und sanfte Lounge-Klänge. Ein absoluter Klassiker des gepflegten Downtempos darf da natürlich nicht fehlen. Ein zeitloses Meisterwerk der elektronischen Musik, das mit seinen feinfühligen Beats wie gemacht ist für genau diese steten Stunden. Hier sind Kruder und Dorfmeister mit Original Bedroom Rockers.

0: dass Sie dabei sind. Hier sind die KI-News mit der Stimme von Niki Stettler. Liechtensteins Feuerwehren sind aktuell in bester Feierlaune. Einsatzkräfte aus dem gesamten Land und zahlreiche Gäste kommen derzeit zu einem großen Fest zusammen. Das landesweite Treffen bietet den Einsatzkräften eine wohlverdiente Pause vom strengen Dienstalltag. Abseits der Einsätze stärkt das gemeinsame Feiern den wichtigen Zusammenhalt. Die Stimmung vor Ort ist hervorragend. So tanken die Frauen und Männer der Feuerwehr neue Energie, bevor sie wieder für die Sicherheit der Bevölkerung ausrücken. Das Schreibprojekt des Theaters am Kirchplatz in Schaan verzeichnet einen neuen Rekord. Unter dem Motto Geheimnisgeschichten reichten über 450 Kinder aus dem Inland und Ausland eigene Texte und Zeichnungen ein. Gestern feierte das Projekt seine erfolgreiche Buchpremiere. Eine Jury wählte 60 Geschichten aus, die nun in einem neuen Sammelband veröffentlicht sind. Bei der Präsentation im TAK brachten Künstler einige dieser Werke direkt auf die Bühne und machten die große Fantasie der jungen Talente für das Publikum erlebbar. In der Gemeindekasse von Triesen klafft ein weitaus größeres Loch als bisher angenommen. Die Gemeinde fordert nun 670.000 Franken aus dem Nachlass eines verstorbenen Ex-Mitarbeiters zurück. Laut internen Untersuchungen soll sich der Mann über Jahre hinweg Steuerguthaben und Subventionen für Busabos in bar selbst ausbezahlt haben. Dabei fälschte er systematisch Unterschriften auf den Belegen. Ob das veruntreute Geld im Nachlass des Beschuldigten überhaupt noch vorhanden ist, bleibt vorerst unklar. Ab dem 1. Juli übernimmt die Caritas die offizielle Budget- und Schuldenberatung in Liechtenstein. Damit geht ein wichtiger staatlicher Auftrag an einen neuen Träger. Für Menschen in finanzieller Not bringt dieser Wechsel einen klaren Vorteil. Die Caritas bündelt die Schuldenhilfe künftig direkt mit der bestehenden Sozialberatung unter einem Dach. Das Angebot bleibt für die Betroffenen völlig kostenlos. Das Land finanziert die Beratungsstelle komplett und stellt dafür jährlich 360.000 Franken zur Verfügung.
1: Am Sonntag überwiegend wolkig bis trüb, stellenweise leichter Regen oder Nieselregen, vor allem von Nordwesten bis Südosten, Lichtblicke am ehesten im Osten, nachmittags auch im Westen, Höchstwerte 4 bis 14 Grad, Wind meist schwach aus Westen, zeitweise mäßig mit frischen Böen im Westen, in der Nacht gebietsweise Regen, lokal Nebel, Tiefstwerte 3 bis 8 Grad, im Schwarzwald und Allgäu um 1 Grad, Montag neblig trüb mit Nieselregen 5 bis 13 Grad. Dienstag öfter Regen 6 bis 15 Grad. Pack dein Gesicht.
2: Die Zeiger haben die 10 Uhr Marke längst hinter sich gelassen. Das Fürstentum kommt allmählich zur Ruhe und draußen im nächtlichen Rheintal ziehen nur noch vereinzelt die Scheinwerfer der späten Autos ihre leuchtenden Bahnen durch die Dunkelheit. Genau das ist der Moment, in dem bei Radio Vaterland das Tempo behutsam gedrosselt wird. Durch die Nacht liefert den entspannten Soundtrack für die ruhigen Stunden. Es ist die Zeit für feinsten Chill-Out, atmosphärischen Ambient und sanften Lounge-Sound. Die perfekte musikalische Kulisse für die letzten Seiten eines guten Buches, für die konzentrierte Stille einer Nachtschicht oder einfach für den Moment, in dem der Kopf nach einem langen Tag endlich auf Standby schaltet. Musik spricht bekanntlich oft genau dort weiter, wo die Worte des Tages enden. Manchmal braucht es keinen Text, sondern lediglich das richtige Instrument, um die Gedanken leise und unaufgeregt zu ordnen. Eine ganz besondere Magie entsteht dann, wenn klassische Virtuosität auf eine weltbekannte moderne Melodie trifft. Mit grandioser Feinfühligkeit und wunderbar sanft arrangiert, verschmelzen hier die Klänge zu einem nächtlichen Meisterwerk. David Garrett im Zusammenspiel mit dem Royal Philharmonic Orchestra und Franck van der Heyden. Hier ist Thinking Out Loud.

das nächste Lied ist ein Lied, mit dem ich bekannt geworden bin in der Straße, vor allen Dingen in dem Haus, in dem ich aufgewachsen bin. Vor allen Dingen bei den Nachbarn, die unter uns wohnten. Der Mann, der Wechselschicht hatte. Und ich hole jetzt mal meinen Cowboy-Hut und dann wollen wir auch schon anfangen, dieses Lied zu singen. 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

Danke, Peter, für diese wunderschöne Schlagzeug-Solo gegen Ende des Liedes. Das hast du so schön gemacht, Peter, auf diesen Dingern da. Das ist praktisch schon so, sagen wir mal, richtig gut gewesen, wie du das gemacht hast. Das war meines Erachtens sogar fast schon ein Wunder. Wie ich sah das Pferd richtig hinter dem Schlagzeug sitzen und wie das dann weggeht und so als kleiner Punkt am Horizont dann auf einmal stecken bleibt. Das ist so gut gemacht, Peter, dass das praktisch schon, man kann schon sagen, du bist gut.

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0: Es ist wieder 1 Uhr. Wissen direkt ins Ohr, KI News mit der Stimme von Niki Stettler. Liechtenstein stöhnt unter der aktuellen Hitzewelle und verzeichnet heute den bisher heißesten Tag des Jahres. Bei Spitzenwerten von bis zu 36 Grad warnt die Regierung vor enormen körperlichen Belastungen. Da die Temperaturen auch nachts kaum unter 20 Grad sinken, gefährden diese Tropennächte besonders Kinder und ältere Menschen. Die Behörden raten dringend, direkte Sonne zu meiden und auf Sport zu verzichten. Zudem ist es wichtig, täglich mindestens 1,5 Liter Wasser zu trinken. Liechtensteins Feuerwehren sind aktuell in bester Feierlaune. Einsatzkräfte aus dem gesamten Land und zahlreiche Gäste kommen derzeit zu einem großen Fest zusammen. Das landesweite Treffen bietet den Einsatzkräften eine wohlverdiente Pause vom strengen Dienstalltag. Abseits der Einsätze stärkt das gemeinsame Feiern den wichtigen Zusammenhalt. Die Stimmung vor Ort ist hervorragend. So tanken die Frauen und Männer der Feuerwehr neue Energie, bevor sie wieder für die Sicherheit der Bevölkerung ausrücken. Das Schreibprojekt des Theaters am Kirchplatz in Schaan verzeichnet einen neuen Rekord. Unter dem Motto Geheimnisgeschichten reichten über 450 Kinder aus dem Inland und Ausland eigene Texte und Zeichnungen ein. Gestern feierte das Projekt seine erfolgreiche Buchpremiere. Eine Jury wählte 60 Geschichten aus, die nun in einem neuen Sammelband veröffentlicht sind. Bei der Präsentation im TAK brachten Künstler einige dieser Werke direkt auf die Bühne und machten die große Fantasie der jungen Talente für das Publikum erlebbar. In der Gemeindekasse von Triesen klafft ein weitaus größeres Loch als bisher angenommen. Die Gemeinde fordert nun 670.000 Franken aus dem Nachlass eines verstorbenen Ex-Mitarbeiters zurück. Laut internen Untersuchungen soll sich der Mann über Jahre hinweg Steuerguthaben und Subventionen für Busabos in bar selbst ausbezahlt haben. Dabei fälschte er systematisch Unterschriften auf den Belegen. Ob das veruntreute Geld im Nachlass des Beschuldigten überhaupt noch vorhanden ist, bleibt vorerst unklar.
1: Am Sonntag überwiegend wolkig bis trüb, stellenweise leichter Regen oder Nieselregen, vor allem von Nordwesten bis Südosten, Lichtblicke am ehesten im Osten, nachmittags auch im Westen, Höchstwerte 4 bis 14 Grad, Wind meist schwach aus Westen, zeitweise mäßig mit frischen Böen im Westen, in der Nacht gebietsweise Regen, lokal Nebel, Tiefstwerte 3 bis 8 Grad, im Schwarzwald und Allgäu 1 Grad, Montag neblig trüb mit Nieselregen 5 bis 13 Grad, Dienstag öfter Regen 6 bis 15 Grad. Pack deinen Schirm.
2: Die Lichter im Rheintal dimmen sich langsam und der Trubel des Tages weicht einer angenehmen tiefen Stille. Es ist exakt jene Zeit, in der die Gedanken zur Ruhe kommen dürfen und der Soundtrack auf Radio Vaterland in seine entspannteste Phase gleitet. Durch die Nacht ist das musikalische Zuhause für die späten Stunden und am Mikrofon sorgt Karin Theiler für die passenden Töne. Eine letzte friedliche Fahrt über leere Straßen von Rugell bis nach Balzers, das leise Rascheln von Buchseiten im warmen Licht der Nachttischlampe oder die fokussierte Ruhe einer späten Schicht. Diese Momente verlangen nach einem ganz besonderen Rhythmus. Downtempo, feiner Ambient und eine Prise sanfter Deep House weben jetzt den perfekten Klangteppich, um die Hektik der vergangenen Stunden sanft abzustreifen. Manchmal reicht ein einziger Song, um sich mental an einen fernen, friedlichen Ort treiben zu lassen. Mit einer Melodie, die so schwerelos wirkt wie eine warme, nächtliche Meeresbrise, geht die musikalische Reise nun weiter. Es ist ein Hauch von Tagtraum für die tiefste Nacht, absolute Entspannung mit Beaches im Radio Edit One von Biabadubi.

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Die Uhren ticken jetzt spürbar langsamer. 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Der Tag hat sein Tempo endgültig gedrosselt. 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Wenn die Welt leiser wird, darf die Musik den Raum einnehmen. Unaufgeregt, sanft und mit genau jener Tiefe, die es braucht, um die Gedanken behutsam zu sortieren. Ob beim stillen Blättern in einem guten Buch, auf den letzten Kilometern der nächtlichen Heimfahrt oder in der konzentrierten Stille einer Nachtschicht. Chill-Out, Ambient und feine Downtempo-Beats bilden den idealen Soundtrack, um den Alltag hinter sich zu lassen und in die ruhigste Phase des Tages einzutauchen. Der perfekte Übergang in die absolute Entspannung gelingt am besten mit Melodien, die sich fast schwerelos entfalten. Ein wunderbares Beispiel dafür folgt genau jetzt. Ein Titel, der zwar den Namen Rise trägt, aber keineswegs aufweckt, sondern vielmehr dabei hilft, sich sanft vom Ballast des Tages zu lösen. Hier ist Hearn Alpert mit Rise.